0: Wenn Sie möchten, dürfen Sie jetzt mitbeten. Vater unser im Himmel, geheiligt werde dein Name, dein Reich komme, dein Wille geschehe, wie im Himmel, so auf Erden. Unser tägliches Brot gib uns heute und vergib uns unsere Schuld, wie auch wir vergeben unseren Schuldigern. Und führe uns nicht in Versuchung, sondern erlöse uns von dem Bösen. Denn dein ist das Reich und die Kraft und die Herrlichkeit in Ewigkeit. Amen.
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0: Wenn Sie möchten, dürfen Sie jetzt mitbeten. Vater unser im Himmel, geheiligt werde dein Name, dein Reich komme, dein Wille geschehe, wie im Himmel, so auf Erden. Unser tägliches Brot gib uns heute und vergib uns unsere Schuld, wie auch wir vergeben unseren Schuldigern. Und führe uns nicht in Versuchung, sondern erlöse uns von dem Bösen. Denn dein ist das Reich und die Kraft und die Herrlichkeit in Ewigkeit. Amen.
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1: Im Studio Immekasten. Den dritten Tag in Folge ist ein neuer Temperaturhöchstwert in Deutschland gemessen worden. Der DWD meldet gestern 41,7 Grad im brandenburgischen Koschen. Damit wurde der bisherige Spitzenwert erneut übertroffen. Die extreme Hitze sorgt unterdessen weiter für Probleme auf Straßen und Schienen. Bei der Bahn kommt es zu Einschränkungen und auf mehreren Autobahnen hat sich der Asphalt durch die Hitze verformt. In Venezuela haben Helfer nach dem schweren Doppelerdbeben einen Vater und seinen Sohn lebend aus den Trümmern gerettet. Knapp 4 Tage hatten sie dort ausgeharrt. Die Hoffnung, weitere Überlebende zu finden, schwindet mit jeder Stunde. Zehntausende werden noch vermisst. Es sollte Tesla und chinesischen Herstellern Paroli bieten. Jetzt stampft VW ein gemeinsames Projekt mit Bosch zum autonomen Fahren offenbar ein. Cornelius Dreger dazu.
2: Laut Bild hinkt das Milliardenprojekt der Konkurrenz meilenweit hinterher. VW setzt beim autonomen Fahren stattdessen künftig auf Soft- und Hardware von anderen Herstellern. Das Aus für das Gemeinschaftsprojekt ist demnach auch Teil des Sparprogramms. Zuletzt hatte das Manager-Magazin schon über radikale Stellenstreichungen berichtet. 100.000 Jobs sollen demnach wegfallen und 4 Werke geschlossen werden.
1: Der Bundespolizei gehen im kommenden Jahr womöglich die Bodycams aus. Die Gewerkschaft der Polizei schlägt in der Rheinischen Post Alarm. Demnach ist eine Ausschreibung über mehrere tausend neue Geräte gescheitert. Der bisherige Bodycam-Hersteller stellt den Support ein. Kanada steht als erstes Team im Achtelfinale der Fußball-WM. Der Co-Gastgeber setzte sich gegen Südafrika mit 1:0 durch. Der Siegtreffer fiel erst in der Nachspielzeit. Für Deutschland wird's heute Abend ernst. Gegner im 16. Finale ist Paraguay. Los geht's da um 22.30 Uhr unserer Zeit.
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3: Mit KI-Support. Wolkig geht's in den Morgen und ab und zu kommt auch schon mal ein Schauer runter. Im Laufe des Tages wird's dann vielerorts ziemlich unbeständig. Im Westen und Süden sind auch teils kräftige Gewitter dabei. Sonst wechseln Wolken und kurze trockene Phasen. Dazu klettern die Höchstwerte meist auf 25 bis 29 Grad. Morgen gibt's Sonne und Wolken, dazu vereinzelt Gewitter, maximal um die 30 Grad.

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1: Lieber Hörer, immer wieder hören und lesen wir von Menschen, die den Untergang der Welt voraussagen. Dazu gehören auch Berechnungen über den Zeitpunkt der Wiederkunft Jesu auf unsere Erde. Das ist nicht neu. Zu allen Zeiten sind die Menschen umgetrieben worden von der Frage der Zukunft. Nicht immer ist es ihnen gelungen, die Begierde zu zügeln, mehr über das Morgen zu erfahren. So hat man auch immer wieder versucht, aus der Bibel einen Weltkalender zu machen, aus dem man feststellen will, wann das Ende der Zeit erreicht sein wird. Auch die Gemeinde in Korinth hat diese Frage bewegt. Paulus hat den jungen Christen über die Auferstehung der Toten Bescheid gegeben und damit Stellung bezogen zu dieser Streitfrage in der Gemeinde. Er hat sie ausführlich über das und das Wie der künftigen Auferstehung belehrt. Nun ist noch eine Frage für sie offen, die Frage nach dem Wann. Wann wird das geschehen, was wir gehört haben? Wann wird dieser große Tag kommen? Auch darauf gibt der Apostel eine Antwort, freilich nicht so, wie die Korinther das erwartet haben. Seine Antwort entspricht nicht menschlicher Wissbegier. Er nimmt das Anliegen ernst und stellt seine Antwort in einen großen Rahmen. Im 1. Korintherbrief, Kapitel 15, Vers 51, sagt er, siehe, ich sage euch ein Geheimnis. Es gibt bei Gott Geheimnisse, die er nicht

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1: Sollten wir jetzt nicht anfangen zu rechnen und zu spekulieren, noch sollten wir schläfrig oder gleichgültig werden und uns mit der langen Frist vertrösten, die inzwischen vergangen ist. Beides ist falsch. Ganz im Ungewissen lässt Paulus die Christen in Korinth über diesen Tag aber nicht. Er gibt ihnen Auskunft, soweit dies möglich ist. Wir erfahren hier zunächst, dass dieser letzte Tag plötzlich kommen wird. Zur Zeit der letzten Posaune, so wird dieser Zeitpunkt von Paulus genannt. Er sagt ausdrücklich, dass der Ton dieser Posaune auch durch die Gräber dringen wird. Niemand kann diesen Weckruf Gottes überhören, die Lebenden nicht und auch die Toten nicht. Und schließlich, wenn dieser Tag kommt, wird eine große Verwandlung geschehen, in der Gott sich erweist als der Meister der Verwandlung. Lieber Hörer, der Tag Gottes kommt. Er wird plötzlich und unerwartet kommen. Wir werden an jenem Tag den Weckruf Gottes nicht überhören können. Wir werden aber alle verwandelt werden. Das ist die erste Antwort des Paulus an die Christen in Korinth auf die Anfrage nach dem Zeitpunkt der Auferstehung. Mehr sagt Paulus nicht über dieses Datum. Mehr kann er auch nicht sagen. Der Kirchenvater Augustinus sagte, Gott hat diesen einen Tag verborgen, damit wir Acht haben auf alle unsere Tage. Paulus fügt in diesem Zusammenhang noch einen weiteren Gedanken hinzu, das Danken für den Sieg Christi. In den Versen 55 bis 57 sagt er, der Tod ist verschlungen vom Sieg. Tod, wo ist dein Sieg? Tod, wo ist dein Stachel? Der Stachel des Todes aber ist die Sünde, die Kraft aber der Sünde ist das Gesetz. Gott aber sei Dank, der uns den Sieg gibt durch unseren Herrn Jesus Christus. Lieber Hörer, Paulus erinnert noch einmal an die schreckliche Zwingherrschaft, die der Tod in der Mitte der Menschheit ausübt. Pausenlos wird gestorben in dieser Welt, im Krankenzimmer und zu Hause, am Zebrastreifen, in abstürzenden Flugzeugen, in den Kriegsgebieten, bei Attentaten, in den Hungergebieten, durch Naturkatastrophen. Dabei ist es entschieden zu wenig, wenn wir vom Tod nur als von einem unerforschlichen Schicksal sprechen. Er ist nicht einfach ein Naturgesetz. Paulus sieht und deutet den Tod im engsten Zusammenhang mit der Sünde. Das Sterben ist zum Schicksal der Menschen geworden, weil der Mensch die Trennung von Gott gesucht hat, weil das Geschöpf sich von seinem Schöpfer gelöst hat. Und diese Trennung ist die Ursünde des Menschen. Deshalb leben wir Menschen jenseits von Eden in einem Raum, in dem der Tod das Zepter schwingt. Der Tod ist eine Macht. Und zwar eine Macht, die gegen Gott steht. Der Treibjagd des Todes und der Sünde hat sich Gott, der Schöpfer der Menschen, entgegengeworfen. Am Kreuz seines Sohnes hat er die Macht der Sünde bezwungen und am Ostermorgen wurde die entscheidende Schlacht gegen die Allmacht der Sünde bezwungen. Deswegen bekennt Paulus, Gott aber sei Dank, der uns den Sieg gibt durch unseren Herrn Jesus Christus. Haben wir alle begriffen, was dies für Konsequenzen für unser Leben hat? Der Tod, welche reiche Beute er auch jeden Tag hat, hat nicht mehr das letzte Wort in dieser Welt. Die Zukunft der Menschheit mündet seitdem nicht mehr ins Massengrab, sondern in die Auferstehung der Toten. Die Zukunft steht im Zeichen.

Brötchen des Lebens. Denn Jesus Christus ist auferstanden. Er lebt. Und er wird am Ende unserer Tage auf uns warten, um Gericht zu halten, einem jeden nach dem, was er aus seinem Leben gemacht hat. Jeder einzelne unserer Lebenstage wird dann auf die Waage gelegt werden. Diese Aussicht gibt unserem Leben in dieser Welt ein besonderes Gewicht. Die Bibel sagt, dass wir am Ende alle offenbar werden vor dem Richterstuhl Gottes, um zu empfangen, was unsere Taten wert sind. Hier können sich nur die Menschen verantworten, die hier auf unserer Erde das Erlösungswerk Gottes in seinem Sohn angenommen haben, die Vergebung ihrer Schuld empfangen haben und mit Jesus unterwegs waren. Für alle Menschen, die sich ernsthaft zu Jesus halten, gibt es ewiges Leben, neues Leben, das über den Tod hinaus Bestand hat. Leben, das von der Zerstörungsmacht des Todes nicht mehr angetastet werden kann. Nun sollte unsere ganze Sorge in diesem vergänglichen Leben sein, dass wir Anschluss bekommen an das ewige Leben, dass die Kraft des auferstandenen Herrn die Antriebskraft unseres irdischen Lebens wird. Der Tod ist verschlungen vom Sieg. Tod, wo ist dein Stachel? Gott aber sei Dank, der uns den Sieg gibt durch unseren Herrn Jesus Christus. Gott sei Dank für seinen Sieg an Ostern, für seinen Sieg über meine Lebensangst und Todesfurcht, für seinen Sieg über meine Sorgen. Auch wenn weiterhin gestorben wird in dieser Welt, auch wenn unser eigenes irdisches Leben früher oder später dem Tod anheimfällt, seit der Auferstehung Jesu Christi wissen wir, dass es ein unzerstörbares Leben gibt, das kein Tod vernichten kann. Wer den Sohn hat, der hat das Leben. Der kann mitten in den Wirren der Welt zuversichtlich leben und getröstet sterben, denn er lebt und stirbt seinem Herrn entgegen.

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1: Im Studio Imme Kasten. Den dritten Tag in Folge ist ein neuer Temperaturhöchstwert in Deutschland gemessen worden. Der DWD meldet gestern 41,7 Grad im brandenburgischen Koschen. Damit wurde der bisherige Spitzenwert erneut übertroffen. Die extreme Hitze sorgt unterdessen weiter für Probleme auf Straßen und Schienen. Bei der Bahn kommt es zu Einschränkungen und auf mehreren Autobahnen hat sich der Asphalt durch die Hitze verformt. In Venezuela haben Helfer nach dem schweren Doppelerdbeben einen Vater und seinen Sohn lebend aus den Trümmern gerettet. Knapp 4 Tage hatten sie dort ausgeharrt. Die Hoffnung, weitere Überlebende zu finden, schwindet mit jeder Stunde. Zehntausende werden noch vermisst. Es sollte Tesla und chinesischen Herstellern Paroli bieten. Jetzt stampft VW ein gemeinsames Projekt mit Bosch zum autonomen Fahren offenbar ein. Cornelius Dreger dazu.
2: Laut Bild hinkt das Milliardenprojekt der Konkurrenz meilenweit hinterher. VW setzt beim autonomen Fahren stattdessen künftig auf Soft- und Hardware von anderen Herstellern. Das Aus für das Gemeinschaftsprojekt ist demnach auch Teil des Sparprogramms. Zuletzt hatte das Manager-Magazin schon über radikale Stellenstreichungen berichtet. 100.000 Jobs sollen demnach wegfallen und 4 Werke geschlossen werden.
1: Der Bundespolizei gehen im kommenden Jahr womöglich die Bodycams aus. Die Gewerkschaft der Polizei schlägt in der Rheinischen Post Alarm. Demnach ist eine Ausschreibung über mehrere tausend neue Geräte gescheitert. Der bisherige Bodycam-Hersteller stellt den Support ein. Kanada steht als erstes Team im Achtelfinale der Fußball-WM. Der Co-Gastgeber setzte sich gegen Südafrika mit 1:0 durch. Der Siegtreffer fiel erst in der Nachspielzeit. Für Deutschland wird's heute Abend ernst. Gegner im 16. Finale ist Paraguay. Los geht's da um 22.30 Uhr unserer Zeit.
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3: Mit KI-Support. Wolkig geht's in den Morgen und ab und zu kommt auch schon mal ein Schauer runter. Im Laufe des Tages wird es dann vielerorts ziemlich unbeständig. Im Westen und Süden sind auch teils kräftige Gewitter dabei. Sonst wechseln Wolken und kurze trockene Phasen. Dazu klettern die Höchstwerte meist auf 25 bis 29 Grad. Morgen gibt's Sonne und Wolken, dazu vereinzelt Gewitter, maximal um die 30 Grad.

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1: Lieber Hörer, nun sind wir durch Gottes Gnade wieder drin im neuen Jahr. Kaum hat das Neue begonnen, werden wir schon wieder mit den alten Problemen konfrontiert. Das neue Jahr steht vor uns. Noch schaut es uns fremd und steinern an. Noch verschreiben wir uns oft mit der neuen Zahl. Was wird es uns bringen? Wir spüren, es geht nicht nur darum, ein neues Kalenderblatt aufzuschlagen. Es kommt etwas Neues auf uns zu. Dieses neue Jahr wird 8.760 Stunden mit über 525.000 Minuten bringen. Was wird es an Frohem und Schwerem bringen? Werden wir sie alle erleben oder nur einen Teil davon? Darum wünschen wir uns Glück am Anfang. Ich möchte alle Hörer im Namen Jesu herzlich grüßen und allen ein frohes und gesegnetes neues Jahr wünschen, ein getrostes Wandern an seiner Hand. Es ist sicher für uns allen eine große Hilfe, wenn wir in diesem Jahr vermehrt auf die Stimme der Bibel achten. Ich möchte heute uns allen das Wort aus Römer 6, 23 zurufen: Die Gabe Gottes ist das ewige Leben in Christus Jesus, unserem Herrn. Dieses Wort möge uns das ganze Jahr über begleiten und zur Hilfe werden. Gott ist am Anfang, nicht nur am Jahresbeginn. Das neue Jahr ist sein Jahr. Die Zeit gehört ihm. Er hält sie in seinen Händen und möchte die Lasten dieses Jahres in Segen wandeln. In den Psalmen lesen wir: Meine Zeit steht in deinen Händen. Dazu gehört die Zeit dieses Jahres, meine ganze Lebenszeit. Steht Gott am Anfang, steht er auch am Ende. Keiner kann sagen, wie das neue Jahr ausgehen wird. Gewiss ist, Gott steht am Anfang und am Ende. Und dazwischen? Dazwischen ist er bei uns alle Tage. Gott ist der Gebende. Götter, Götzen und Idole geben nicht, sie fordern. Ihnen muss man opfern, Zeit und Geld, Ehre und Achtung, ja, auch Leib und Leben. Und das für den Rausch des Augenblicks und für nicht eingehaltene Versprechen. Gott ist und bleibt der Gebende, auch wenn er nimmt. Seine für uns größte Gabe ist das ewige Leben. Niemand kann es sich selber geben. Keiner kann es erwerben. Ewiges Leben kann man nur aus Gottes guter Hand annehmen oder verlieren. Nie verdienen. Doch was ist das ewige Leben? Es ist zunächst Lebensqualität unseres Lebens hier in unserer Zeit. Wir haben sie in unserem Glauben an Jesus Christus. Johannes, der Täufer, nach Jesus gefragt, antwortet: Wer an den Sohn glaubt, der hat das ewige Leben. Er sagt nicht, der wird es haben. Lieber Hörer, hast du ewiges Leben in Jesus Christus? Außerhalb von Jesus ist ewiges Leben nicht zu haben. Da gibt es nur den ewigen Tod. Das sinn- und wertlose Leben, es mag noch so erfolgreich sein, noch so verdienstvoll sein. In seinem Nachtgespräch mit Nikodemus erwähnt Jesus die Geschichte von den Schlangen, die Gott zur Strafe wegen Israels Sünde schickt und die über Gottes Volk den Tod bringen. Durch Mose um Errettung gebeten, ordnet Gott an, er soll eine eherne Schlange aufstellen. Wer auf sie schaut, wird trotz schädlichem Schlangenbiss gerettet werden. Jesus fährt fort, also muss des Menschensohn erhöht werden, auf dass alle, die an ihn glauben, nicht verloren werden, sondern das ewige Leben haben. Johannes 3,15. Glaube an Jesus Christus ist Kreuzesglaube. Für die Gabe ewigen Lebens hat der Vater im Himmel den Sohn das Kreuz tragen lassen und mit ihm die Sünde der Welt. Jetzt kann und soll ich meine Sünde Jesus Christus übergeben, der dafür am Kreuz den Tod erlitten hat. Darf ihn um Vergebung bitten. So bin ich sie los und mit ihr den Tod, denn der Tod ist der Sünde Sold. Dass ich im Kreuzesglauben an Jesus Christus ewiges Leben haben darf, hat diesen das Leben gekostet. Wie komme ich zu diesem Glauben? Lieber Hörer, will ich ein Geschenk annehmen, muss ich die Hand aufhalten. Das heißt, in unserem Zusammenhang, suchet in der Schrift, ihr habt das ewige Leben darin. Suchet, so werdet ihr finden. Im hohen priesterlichen Gebet sagt Jesus, das ist aber das ewige Leben, dass sie dich, der du allein wahrer Gott bist und den du gesandt hast, Jesus Christus, erkennen. Ewiges Leben ist demnach Gottes und Christus Erkenntnis. Die ist nicht Verstandessache, sondern Sache des Herzens und damit der Liebe. Wer durch Suchen in der Schrift zum Kreuzesglauben findet, der hat das ewige Leben. Wer Jesus Christus sein Leben übergibt, erfährt Vergebung und durch den Heiligen Geist die Gewissheit der Vergebung und das ewige Leben. Christus erkennen, ihn im Herzen haben, das ist ewiges Leben als Lebensqualität. Lieber Hörer, niemand kann sagen, ob nicht dieses Jahr sein letztes sein wird. Tag für Tag bringen die Zeitungen Todesanzeigen. Neben alten Menschen sind es oft auch noch recht junge Menschen, die der Tod plötzlich abruft. In manchen Gemeinden ist es üblich, bei Beerdigungen des Nächsten zu gedenken, der dem Verstorbenen folgen wird. Der Herr allein weiß, wer es sein wird. Alle Menschen müssen sterben. Der Tod ereilt jeden. Und was dann? Was kommt danach? Die Weisheit der Welt reicht vom Ewigen aus und vorbei bis zum Weiterleben in Kind und Kindeskind. Den einen lässt die Frage kalt, den anderen treibt sie in die Verzweiflung. Wichtig ist hier nur dies: ewiges Leben. Leben im Glauben an den Sohn Gottes endet nicht dort, wo sich uns die Todespforte auftut. Das zeitliche Leben hört mit dem Tode auf, das ewige nicht. Das geht weiter. Hat Gott seinen Sohn nicht im Tode gelassen, ist der Gekreuzigte, der Gekrönte, werden die Seinen zwar den Tod erleiden, aber er wird für sie der Tunnel sein, an dessen Ende das ewige Leben leuchtet. Wie Jesus als der Auferstandene am See Genezareth auf seine Jünger wartet, die fischen gegangen sind, so wartet er am Ufer der Ewigkeit auf uns. Lieber Hörer, wir werden erwartet. Wer Jesus Christus nicht als seinen Heiland hier auf dieser Erde annehmen will und auf das ewige Leben verzichtet, wird es auch in der Ewigkeit nicht finden. Alle aber, die den Herrn angenommen haben als ihren Retter, können sagen, nun ist der Tod mir der Eingang in das Leben. Von einer Witwe las ich, deren einziger Sohn im Zweiten Weltkrieg als vermisst gemeldet wurde, dass sie trotz des ungewissen Schicksals ihres Sohnes von getroster Ruhe erfüllt war. Sie erklärte: »Lebt mein Sohn, dann ist Gott in ihm. Lebt er nicht mehr, dann ist er bei Gott.« Auf der Grabinschrift des bekannten Theologen Kierkegaard aus Dänemark ist zu lesen: »Noch eine kleine Weile, dann ist es gewonnen. Dann ist der ganze Streit in nichts zerronnen. Dann werde ich mich laben an Lebensbächen und ewig, ewiglich mit Jesus sprechen.« Mögen mit unserem Tode alle Fäden reißen. Die Verbindung mit Jesus reißt nicht ab. Wer bis zu seinem Tode mit ihm verbunden ist, bleibt es auch danach. Nicht, als ob Jesu Leute mit einem Halleluja stürben. Auch ihnen ist der Tod schmerzlich. Aber sie wissen sich durch den Kreuzesglauben an Jesus Christus als Gottes Eigentum. Die Zukunft, die Gott für uns hat, seine Verheißungen, gelten auch in diesem Jahr. Das prägt unsere Gegenwart. Die Türen nach drüben sind uns verschlossen. Aber wer den kennt, der von drüben gekommen ist und die Tür zu uns geöffnet hat, Christus, dem ist es nicht zweifelhaft, dass das Leben mit Gott, das er hier hat führen dürfen, hinüberreicht in die andere Welt. Das wünsche ich allen Hörern zu Beginn des neuen Jahres. Ewiges Leben, Gottes Gabe in Jesus Christus, unserem Herrn.

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5: Im Studio Immekasten. Den dritten Tag in Folge ist ein neuer Temperaturhöchstwert in Deutschland gemessen worden. Der Deutsche Wetterdienst meldet 41,7 Grad im brandenburgischen Koschen. In den kommenden Tagen wird es von möglichen Gewittern mit Starkregen abgesehen erst einmal angenehmer. Allerdings hat die Hitzewelle Folgen für Straßen und Schienen. Bei der Bahn kommt es weiter zu Einschränkungen und auf mehreren Autobahnen hat sich der Asphalt durch die Hitze verformt. Bei Bodycams für Bundespolizisten droht ein Engpass. Davor warnt der Chef der Gewerkschaft der Polizei, Roßkopf, in der Rheinischen Post. Hintergrund ist, dass der bisherige Ausrüster den Support einstellt. Eine Ausschreibung über mehrere tausend Nachfolgegeräte ist laut GDP gescheitert. Es sollte Tesla und chinesischen Herstellern Paroli bieten. Jetzt stampft VW ein gemeinsames Projekt mit Bosch zum autonomen Fahren offenbar ein. Cornelius Dreger dazu.
6: Laut Bild hinkt das Milliardenprojekt der Konkurrenz meilenweit hinterher. VW setzt beim autonomen Fahren stattdessen künftig auf Soft- und Hardware von anderen Herstellern. Das Aus für das Gemeinschaftsprojekt ist demnach auch Teil des Sparprogramms. Zuletzt hatte das Manager-Magazin schon über radikale Stellenstreichungen berichtet. 100.000 Jobs sollen demnach wegfallen und 4 Werke geschlossen werden.
5: In Venezuela haben Helfer nach dem schweren Doppelerdbeben einen Vater und seinen Sohn lebend aus den Trümmern gerettet. Knapp 4 Tage hatten sie dort ausgeharrt. Die Hoffnung, weitere Überlebende zu finden, schwindet mit jeder Stunde. Zehntausende werden noch vermisst. Bei der Fußball-WM hat Kanada das erste Achtelfinal-Ticket gelöst. Im ersten K.O.-Rundenspiel gegen Südafrika setzte sich der Co-Gastgeber dank eines Treffers in der Nachspielzeit mit 1:0 durch. Deutschland muss heute am späten Abend ran. Im 16. Finale wartet Paraguay.
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7: Mit KI-Support. Mit Sonne und Wolken geht's heute Morgen los, aber ganz entspannt ist das nicht überall. Immer wieder kommen Schauer runter und vor allem im Osten und Südosten sind auch kräftige Gewitter drin, vereinzelt sogar mit Unwettergefahr. Später wird's ziemlich warm, die Höchstwerte liegen meist bei 25 bis 29 Grad, vereinzelt sind auch 32 Grad drin. Morgen dann Sonne und Wolken, dazu vom Süden bis in die Mitte erneut teils starke Gewitter, maximal um die 30 Grad.

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1: Lieber Zuhörer, heute muss ich Ihnen etwas erzählen, was mich sehr, sehr beeindruckt hat. Da sprach ich vor einiger Zeit mit einer lieben alten Glaubensschwester aus dem Altenheim. Sie erzählte mir von ihrer Vergangenheit, von vielen schweren Wegen und schlimmen Notzeiten. Sie hatte manches Unrecht erlitten, besonders in der Zeit des sogenannten Dritten Reiches. Und jetzt im Altenheim wird sie wegen ihres christlichen Glaubens oftmals gemieden, schikaniert, ausgegrenzt. Was mich so sehr beeindruckte, war die Tatsache, dass ich in dem, was sie erzählte, überhaupt keine Bitterkeit befand. Keine Anklage oder böse Worte gegenüber denjenigen, die ihr das Leben so schwer machen. Sie haderte auch nicht mit Gott, obwohl sie manche Wegführungen nicht versteht. Nein, keine Bitterkeit. Im Gegenteil, sie strahlte Zufriedenheit und Dankbarkeit aus. Sie merkte, wie erstaunt ich über das war, was sie mir erzählte. Und dann sagte sie mir ihr Geheimnis. »Lieber Bruder«, sagte sie, »das alles kann ich nur ertragen, weil ich in Christus bin. Sonst würde ich es nicht schaffen.« »Ja, das ist ihr Geheimnis.« Jesus Christus, der Sohn Gottes, lebt in ihr und er ist es, der ihr Überwinderkraft und Sieg schenkt, um dem Feind zu vergeben und Böses nicht mit Bösem zu vergelten. Diese liebe alte Frau wurde mir in dem Gespräch zu einem so eindrucksvollen Zeugnis für die Tatsache, Jesus Christus ist Sieger. Und das ist auch das Thema unserer heutigen Sendung. Lieber Zuhörer, kommen wir nicht immer wieder in Situationen, wo es nur allzu menschlich zugeht? Fühlen wir uns ungerecht behandelt, verletzt durch Worte oder Taten? Tummeln sich in unserem Inneren schmerzvolle Gedanken, vielleicht des Selbstmitleides oder des Ärgers, der Wut bis hin zum Zorn? Und plötzlich befinden wir uns selbst in der Rolle dessen, der andere verletzt. Worte kommen über unsere Lippen, die uns hinterher wieder leid tun. Ach, da ist so viel Unvollkommenes in unserem Leben, so viel Liebloses und Sündhaftes. Es wird oft so wenig sichtbar von der Tatsache, dass Jesus Christus Sieger ist. Ist der Herr wirklich Sieger in Ihrem und auch in meinem Leben? Möchten Sie nicht auch wieder ganz neu den Sieg des Herrn Jesus erfahren in Anbetracht Ihrer Lebensumstände, in die der Herr sie hineingestellt hat? Der Herr Jesus sagte kurz vor seinem schweren Gang an das Kreuz von Golgatha zu seinen Jüngern in Johannes 16, Vers 33, »In der Welt habt ihr Angst, aber seid getrost, ich habe die Welt überwunden.« Durch dieses Wort wollte der Herr Jesus seinen Jüngern deutlich machen, dass er der Sieger über Sünde, Tod und Teufel ist. Dass er der Sieger über alles Böse in der Welt ist, das uns angreift, uns in Angst versetzt und uns fertig machen will. Ganz egal, was wir an beängstigenden Dingen in dieser Welt erleben, sie hängen immer mit diesen drei finsteren Elementen zusammen: Sünde, Tod und Teufel. Deshalb kam der Herr Jesus zu uns in diese Welt, um durch seinen Tod und seine Auferstehung Sünde, Tod und Teufel zu besiegen, um uns von dieser schrecklichen Angst zu befreien und aus allen finsteren Bindungen zu retten. Als der Herr Jesus dort am Kreuz kurz vor seinem Tode sprach, »Es ist vollbracht«, da meinte er diesen herrlichen Sieg. »Satan, der Feind Gottes, verklagt dich und mich wegen unserer Sünden vor Gott. Doch der Herr Jesus ist das Lamm Gottes, das am Kreuz stellvertretend für uns Sünder starb, um unsere Schuld zu sühnen. Er vergoss als Lamm Gottes sein Blut, das uns reinigt von aller Sünde. Und als der Herr Jesus am dritten Tag nach seinem Tod wieder auferstand und das Grab verließ, da war es überdeutlich, er ist der Sieger. indem er für unsere Sünden sühnte, riss er dem Teufel die Anklageschrift, die gegen uns sprach, aus der Hand. Und deshalb heißt es in Offenbarung 12, Vers 11, und sie haben ihn überwunden, nämlich den Teufel, durch des Lammes Blut. Der Teufel will uns von Gott wegziehen, von seiner Gnade und von seiner Liebe und uns an den Ort bringen, den Gott für ihn, für den Teufel selbst bestimmt hat, nämlich in den ewigen Feuersee, die Hölle. Aber weil der Herr Jesus für unsere Schuld bezahlte, sind wir frei. Dadurch, dass der Herr Jesus den Tod überwand und wieder siegreich auferstand, sind wir von dieser existenziellen Angst vor dem Tod und dem bitteren Harren auf das, was noch kommt, befreit. Jesus Christus ist Sieger über den Teufel. Er ist Sieger über den Tod und er ist Sieger über die Sünde. Gelobt und gepriesen sei sein herrlicher Siegername. In der Welt habt ihr Angst, aber seid getrost. Ich habe die Welt überwunden. Aber nun ist die große Frage, wie können sein Sieg und seine Überwinderkraft in meinem schwachen Leben erfahrbar werden? Denken wir noch einmal an die alte liebe Schwester aus dem Altenheim. Sie hatte nicht mehr viel Kraft, aber mit der kleinen Kraft, die ihr noch zur Verfügung stand, tat sie das Entscheidende. Wir lesen davon im 1. Johannesbrief, Kapitel 5, Vers 4. Alles, was von Gott geboren ist, überwindet die Welt, und unser Glaube ist der Sieg, der die Welt überwunden hat. Verstehen Sie? Unser Glaube ist der Sieg. Nicht, dass wir den Sieg selber vollbringen müssten, nein, das würden wir ja nie schaffen. Aber indem wir uns im Glauben an den Herrn Jesus Christus, an den Sieger klammern, wird sein Sieg auch zu unserem Sieg. An den Herrn Jesus zu glauben heißt, ihn bewusst in mein Leben aufzunehmen und damit auch seinen Sieg über die Sünde, über den Tod und über den Teufel. So wird wirklich sein Sieg in meinem Leben erfahrbar. Ein kleines Beispiel, das das verdeutlichen soll. Da steht der Papa mit dem kleinen Sohn vor einer großen Wasserpfütze, die die ganze Breite des Weges einnimmt. Wie soll der Kleine da ohne nasse Füße rüberkommen? Unmöglich. Aber da ist der Papa. Er nimmt den kleinen Huckepack. Der klammert sich fest an die Schultern des Vaters und dann springt der Vater ohne große Mühe über die Pfütze. Der Vater hat es geschafft. Aber auch der kleine Junge, der sich an ihm festgeklammert hat, darf sagen, auch ich habe es geschafft, weil mich mein Papa getragen hat. Lieber Zuhörer, Jesus Christus will auch in Ihrem Leben Sieger sein. Wenn Sie ihn als Heiland und Erlöser angenommen haben, dann dürfen Sie mit Paulus sagen, in Galater 2, Vers 20, ich lebe, doch nun nicht ich, sondern Christus lebt in mir. Denn was ich jetzt lebe im Fleisch, das lebe ich im Glauben an den Sohn Gottes, der mich geliebt hat und sich für mich dahingegeben. Welch ein herrliches und kostbares Geheimnis. Durch den Glauben an den Herrn Jesus lebt der siegreiche Sohn Gottes in uns und damit auch seine Siegerkraft. Weil der Herr Jesus in mir lebt und er durch seinen Tod meine Sünden bezahlt hat, darum soll und kann ich meinem Feind vergeben. Weil der Herr Jesus in mir wohnt und ebenso sein Sieg, brauche ich nicht zu gehorchen, wenn mein Fleisch mich zu einer sündigen Reaktion verleiten will. Wenn ich spüre, dass der Zorn in mir hochkommt und böse Worte über meine Lippen kommen wollen, dann darf ich rufen, Herr Jesus, du bist Sieger, hilf mir jetzt. Und wirklich, er ist stärker.

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5: Im Studio Imme Kasten. Den dritten Tag in Folge ist ein neuer Temperaturhöchstwert in Deutschland gemessen worden. Der Deutsche Wetterdienst meldet 41,7 Grad im brandenburgischen Koschen. In den kommenden Tagen wird es von möglichen Gewittern mit Starkregen abgesehen erst einmal angenehmer. Allerdings hat die Hitzewelle Folgen für Straßen und Schienen. Bei der Bahn kommt es weiter zu Einschränkungen und auf mehreren Autobahnen hat sich der Asphalt durch die Hitze verformt. Bei Bodycams für Bundespolizisten droht ein Engpass. Davor warnt der Chef der Gewerkschaft der Polizei, Roßkopf, in der Rheinischen Post. Hintergrund ist, dass der bisherige Ausrüster den Support einstellt. Eine Ausschreibung über mehrere tausend Nachfolgegeräte ist laut GdP gescheitert. Es sollte Tesla und chinesischen Herstellern Paroli bieten. Jetzt stampft VW ein gemeinsames Projekt mit Bosch zum autonomen Fahren offenbar ein. Cornelius Dreger dazu.
6: Laut Bild hinkt das Milliardenprojekt der Konkurrenz meilenweit hinterher. VW setzt beim autonomen Fahren stattdessen künftig auf Soft- und Hardware von anderen Herstellern. Das Aus für das Gemeinschaftsprojekt ist demnach auch Teil des Sparprogramms. Zuletzt hatte das Manager-Magazin schon über radikale Stellenstreichungen berichtet. 100.000 Jobs sollen demnach wegfallen und 4 Werke geschlossen werden.
5: In Venezuela haben Helfer nach dem schweren Doppelerdbeben einen Vater und seinen Sohn lebend aus den Trümmern gerettet. Knapp 4 Tage hatten sie dort ausgeharrt. Die Hoffnung, weitere Überlebende zu finden, schwindet mit jeder Stunde. Zehntausende werden noch vermisst. Bei der Fußball-WM hat Kanada das erste Achtelfinal-Ticket gelöst. Im ersten K.O.-Rundenspiel gegen Südafrika setzte sich der Co-Gastgeber dank eines Treffers in der Nachspielzeit mit 1:0 durch. Deutschland muss heute am späten Abend ran. Im 16. Finale wartet Paraguay.
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7: Mit KI-Support. Mit Sonne und Wolken geht's heute Morgen los, aber ganz entspannt ist das nicht überall. Immer wieder kommen Schauer runter und vor allem im Osten und Südosten sind auch kräftige Gewitter drin, vereinzelt sogar mit Unwettergefahr. Später wird's ziemlich warm, die Höchstwerte liegen meist bei 25 bis 29 Grad, vereinzelt sind auch 32 Grad drin. Morgen dann Sonne und Wolken, dazu vom Süden bis in die Mitte erneut teils starke Gewitter, maximal um die 30 Grad.

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1: Lieber Zuhörer, bestimmt ist Ihnen in letzter Zeit da und dort der Begriff Zeitgeist begegnet. Vielleicht in der Sonntagspredigt in Ihrer Gemeinde, in der Bibelstunde oder auch im nichtchristlichen Bereich, etwa in der Politik oder in der Tageszeitung. Viele sprechen heute vom Zeitgeist. Aber nur wenige wissen wirklich, was es damit auf sich hat. Wer ist denn dieser Zeitgeist? Wer steckt dahinter? Und was sind seine Ziele? Auch wenn wir in der Bibel das Wort Zeitgeist nicht so finden, spricht Gottes Wort doch klar und deutlich von diesem Phänomen. Da lese ich aus dem 1. Korintherbrief, Kapitel 2, den Vers 12. Wir, und damit sind gläubige Christen gemeint, wir aber haben nicht empfangen den Geist der Welt, sondern den Geist aus Gott, dass wir wissen können, was uns von Gott geschenkt ist. Den Begriff Geist der Welt können wir auch übersetzen mit Geist dieses Zeitalters. Was ist damit gemeint? In diesem Begriff lassen sich alle Einstellungen, Ansichten, Gesinnungen und Denkrichtungen der von Gott getrennten Menschheit zusammenfassen, die das Ziel haben, ohne Gott das Leben zu erklären und zu meistern. In allen Lebensbereichen und auf allen Gebieten unserer Gesellschaft entdecken wir in reichem Maße die Machenschaften des antichristlichen Zeitgeistes. Sehr deutlich wird das zum Beispiel in der Politik und Gesetzgebung. Immer mehr Gesetze werden dem Zeitgeist angepasst. Das heißt, dass die christlichen Werte in unserer Gesetzgebung immer mehr zurückgedrängt werden. Ich erinnere nur an das Thema Abtreibung, nicht-eheliche und unbiblische Lebensgemeinschaften, die Diskussion um Sterbehilfe und so weiter. Gott hat uns seine Gebote als ewige Ordnungen gegeben. Doch der Mensch hört nicht auf Gott, sondern folgt dem Zeitgeist und verändert Gesetze nach eigenem Gutdünken und merkt nicht, dass er kräftig an dem Ast sägt, auf dem er sitzt. Wer dem Zeitgeist folgt, gerät in die Finsternis. Wer steckt hinter dem Zeitgeist? Auch hier eine eindeutige Antwort aus der Bibel. Ich zitiere 2. Korinther 4, Vers 4. Den Ungläubigen, denen der Gott dieser Welt den Sinn verblendet hat, dass sie nicht sehen das helle Licht des Evangeliums von der Herrlichkeit Christi, welcher ist das Ebenbild Gottes. Hier spricht die Bibel von dem, der den Zeitgeist in das Denken der Menschen hineinlanciert und sie blind macht für Gott und seine guten Anweisungen für unser Leben. Der Gott dieser Welt, der Gott dieses Zeitalters, der Gott des Zeitgeistes, das ist Satan, der Teufel, der sich als Engel des Lichtes verstellt, die Menschen verführt und sie fern von Gott und dem rettenden Evangelium von Jesus Christus hält. Gott sei Dank ist der Teufel mit seinem Zeitgeist nicht die einzige Kraft in dieser Welt, die Einfluss auf uns Menschen nimmt. Wir wissen, dass Gott seinen Sohn Jesus Christus in diese Welt geschickt hat, um die Werke des Teufels zu zerstören. Eingangs haben wir gelesen, wir aber haben nicht empfangen den Geist der Welt, sondern den Geist aus Gott. Wir, die wir an den Sohn Gottes, an Jesus Christus glauben, haben den Geist Christi empfangen, den Heiligen Geist, den Geist Gottes. Jesus Christus hat ihn gesandt, um den Menschen die Augen zu öffnen, über die Machenschaften des Teufels und des Zeitgeistes, über die Sünde und vor allen Dingen auch darüber, was Gott aus Liebe zu uns Menschen getan hat, um uns aus dem Teufelskreis des Zeitgeistes zu befreien. Der Heilige Geist will uns auf Jesus Christus hinweisen und uns ein Verständnis dafür schenken, was am Kreuz von Golgatha geschehen ist. Dort hat sich der Sohn Gottes freiwillig annageln lassen, um für die Sündenschuld aller Menschen zu bezahlen und um einen Weg aus der Finsternis und der ewigen Verlorenheit hin zum Licht, zu Gott, zum ewigen Leben in Gottes Herrlichkeit zu schaffen. Am Kreuz von Golgatha hat Jesus Christus über Sünde, Tod und Teufel gesiegt. Er ist gestorben und hat nach 3 Tagen das Grab als Lebendiger triumphal verlassen. Dort am Kreuz haben sich Gottes unendliche Liebe zu den verlorenen Menschen und sein gerechter Zorn über die Sünde getroffen. Die Liebe des Herrn Jesus, der freiwillig sein Leben gegeben hat, hat den Zorn Gottes und die Strafe, die wir sündige Menschen verdient hatten, auf sich genommen. Gottes heilige Gerechtigkeit fordert nämlich den Tod des Sünders. Aber nicht wir, sondern der unschuldige Sohn Gottes, der alles auf sich genommen hat, damit wir nicht verloren gehen müssen, ist an unserer Stelle gestorben. Und so heißt die frohe Botschaft für alle Menschen: Glaube an den Herrn Jesus und du wirst errettet werden. Apostelgeschichte 16, Vers 31. Sehen Sie, lieber Zuhörer, an diese wichtige und lebensrettende Wahrheit erinnert uns der Geist Gottes und will uns zum Retter Jesus Christus ziehen. Und der Zeitgeist, hinter dem der Teufel steckt? Er will Jesus Christus und das Kreuz lächerlich machen. Die Bibel spricht in 1. Korinther 1, Vers 18 davon. Denn das Wort vom Kreuz ist eine Torheit denen, die verloren werden. Uns aber, die wir selig werden, ist es eine Gotteskraft. Der Zeitgeist sagt genau das Gegenteil von dem, was Gottes Geist sagt. Und wir sind aufgefordert, uns für die Botschaft des lebendigen Gottes zu entscheiden und uns von den verkehrten Lehren und Lügen des Zeitgeistes abzuwenden. Der Geist dieser Welt ist der Erfinder des Humanismus. Bei dieser Philosophie steht der Mensch im Mittelpunkt. Es wird uns weisgemacht, dass wir gar nicht erlösungsbedürftig sind, dass Sünde nur eine Einbildung ist. Der Zeitgeist flüstert uns ein: Du Mensch, du bist von Grund auf gut. Du hast Kraft und Macht, die Probleme in dieser Welt zu lösen. Du brauchst keinen Gott. Aber das ist Lüge. Der Geist Gottes führt uns in die Bibel hinein und zeigt uns, dass alle Menschen Sünder sind und keiner gerecht ist. Alle brauchen Erlösung. Alle brauchen Jesus Christus. Ohne Jesus gibt es keine Zukunft und kein ewiges Leben, sondern nur ewige Trennung von Gott und die ewige Hölle. Der Zeitgeist will verschleiern, dass Jesus Christus wiederkommt. Der Heilige Geist deckt durch den Apostel Petrus diese Machenschaft im 2. Petrusbrief Kapitel 3 auf. Ihr sollt vor allem wissen, dass in den letzten Tagen Spötter kommen werden, die ihren Spott treiben, ihren eigenen Begierden nachgeben und sagen: Wo bleibt die Verheißung seines Kommens? Die Bibel bezeugt aber klar, dass Jesus Christus persönlich wiederkommen wird, um die Gläubigen in den Himmel zu holen und die Ungläubigen zu richten. Wir sind zur Wachsamkeit aufgerufen gegenüber den Machenschaften des Zeitgeistes. Bis hinein in die christlichen Kreise, bis hinein in die Gemeinden finden wir seine Spuren, finden wir Verwässerung und Verdrehung der biblischen Wahrheit. Immer weniger wird von den Kanzeln das klare Wort vom Kreuz mit allen Konsequenzen, die die Bibel aufzeigt, gepredigt. Immer weniger hört man von Gericht und Sünde, dafür aber immer mehr Botschaften, die gut und angenehm zu hören sind, aber nicht wirklich helfen. Nicht umsonst ermutigt Paulus seinen geistlichen Sohn Timotheus: Predige das Wort, steh dazu, es sei zur Zeit oder zur Unzeit, weise zurecht, drohe, ermahne mit aller Geduld und Lehre. Denn es wird eine Zeit kommen, da sie die heilsame Lehre nicht ertragen werden, sondern nach ihren eigenen Gelüsten werden sie sich selbst Lehrer aufladen, nach denen ihnen die Ohren jucken, und werden die Ohren von der Wahrheit abwenden und sich den Fabeln zukehren. So steht es in 2. Timotheus 4, in den Versen 2 bis 4. Ein ernstes Wort für unsere Zeit. Ein Wort wider den Zeitgeist, der an die Türen der Gemeinden anklopft. Zeitgeist oder Heiliger Geist war die Ausgangsfrage in dieser Sendung. Und wir sind aufgerufen, eine Antwort darauf zu geben, wie es in unserem Leben sein soll. Wenn wir den Herrn Jesus in unser Leben aufgenommen haben, dann hat der Heilige Geist in uns Wohnung genommen und er sehnt sich danach, in uns zur Fülle zu kommen, damit er unser Denken und unser Handeln prägen kann. Er möchte uns die Gesinnung Jesu Christi geben. Er möchte, dass an uns die Frucht des Heiligen Geistes sichtbar wird: Liebe, Freude, Friede, Sanftmut, Geduld und so weiter. Er möchte uns Kraft geben, ein Leben nach den Geboten Gottes zu führen und Nein zu sagen zur Sünde, Nein zu sagen zur Irrlehre und anderen Angeboten des Zeitgeistes, Nein zur Lüge und Ja zur Ehrlichkeit, Nein zum Ehebruch und Ja zur Treue, Nein zum Diebstahl und Ja zur Nächstenliebe. In Römer 12, Vers 2 steht: Und stellt euch nicht dieser Welt gleich, sondern ändert euch durch Erneuerung eures Sinnes, damit ihr prüfen könnt, was Gottes Wille ist, nämlich das Gute und Wohlgefällige und Vollkommene. Wir sind eingeladen, uns wieder ganz neu auf die Seite Jesu Christi und der Wahrheit des Wortes Gottes zu stellen und mutig die Tür verschlossen zu halten, wenn der Zeitgeist bei uns anklopft. Wir wollen noch beten. Herr Jesus Christus, danke dafür, dass du uns in dieser Welt nicht allein gelassen hast. Danke für deinen Heiligen Geist, der uns die Augen für dich und für dein Heil geöffnet hat. Hilf uns dabei, dir treu nachzufolgen, bis du wiederkommst. Amen.

0: Liebe Zuhörer, wir kennen viele Leute, die scheinbar auch ohne Jesus ein ganz glückliches Leben führen. Also ist die Frage doch logisch, wozu brauchen wir Jesus? Und das stimmt wirklich. Wenn Glücklichsein der einzige Grund wäre, warum ein Mensch Jesus braucht und andere Leute auch ohne ihn glücklich sind, dann sollten wir so ehrlich sein und sagen, dass niemand Jesus braucht. Die Bibel zeigt uns aber noch viele andere Gründe, wozu wir ihn brauchen. 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Ich wünsche Ihnen von Herzen den Frieden Gottes und seine Bewahrung in allen Situationen Ihres Lebens.
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2: Wenn Sie möchten, dürfen Sie jetzt mitbeten. Vater unser im Himmel, geheiligt werde dein Name, dein Reich komme, dein Wille geschehe, wie im Himmel, so auf Erden. Unser tägliches Brot gib uns heute und vergib uns unsere Schuld, wie auch wir vergeben unseren Schuldigern. Und führe uns nicht in Versuchung, sondern erlöse uns von dem Bösen. Denn dein ist das Reich und die Kraft und die Herrlichkeit in Ewigkeit. Amen.
0: 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In 4. Mose 23, Vers 19 gibt es eine wunderbare göttliche Zusage. Da heißt es, Gott ist nicht ein Mensch, dass er lüge, noch ein Menschenkind, das ihn etwas gereuen würde. Was er gesagt hat, sollte er es nicht tun? Was er geredet hat, sollte er es nicht ausführen? In unserer Welt ist Lügen das Normale, weil der Gott dieser Welt, Satan, der Lügner von Anfang an ist. Er wird in der Heiligen Schrift auch Vater der Lüge genannt. Darum ist es oft schwer, die Wahrheit aus dem Lügengewirr in dieser Welt herauszufinden. Dieses Problem gibt es bei Gott nicht. Es wäre beleidigend, ihn mit einem Menschen zu vergleichen, der oft mehr verspricht, als er halten kann, der seine Meinung öfter revidiert und der Wahrheit anpassen muss. Es gibt heute so viele Menschen, die die Wahrheit auf ihrer Seite haben wollen, aber nur sehr wenige, die bereit sind, sich auf die Seite der Wahrheit zu stellen. Gott ist anders. Er hängt die Fahne nie nach dem Wind. Er ist kein Opportunist, sondern er ist die Wahrheit in Person. Die personifizierte Wahrheit. Bei Gott ist Ja, Ja und Nein, Nein. Und im Wort Gottes lesen wir, denn Gottes Gnadengaben und Berufung können ihn nicht reuen. Römer 11, Vers 29. Wie wunderbar ist das für das praktische Leben eines Gläubigen. Wenn der Herr Jesus sagt, mir ist alle Gewalt gegeben im Himmel und auf Erden, dann ist das so. Liebe Hörerinnen und Hörer, unter dem Thema Seelsorge, die frei macht, hören wir ein Wort Gottes aus dem Johannesevangelium, Kapitel 4, Vers 15. Dort heißt es, die Frau am sogenannten Jakobsbrunnen, spricht zu Jesus: Herr, gib mir dieses Wasser, damit mich nicht dürste und ich nicht hierher kommen muss, um zu schöpfen. Und jetzt kommt eine einmalige und wunderbare Selbstoffenbarung des Sohnes Gottes an diesem Brunnen. Ja, liebe Hörerinnen und Hörer, kennst du auch schon diese wunderbare Offenbarung Gottes in seinem geliebten Sohn Jesus Christus? Du wirst sie nur erleben, wenn der Wunsch in deinem Herzen vorhanden ist. Ohne diese Offenbarung hätte die Frau am Brunnen nie den müden Wanderer aus dem Volk der Juden als den Heiland der Welt erkennen können. Etwas Ähnliches passierte auch dem Jünger Petrus, als ihm der Herr Jesus aufgrund seines Bekenntnisses »Du bist der Christus, der Sohn des lebendigen Gottes« sagte: »Fleisch und Blut haben es dir nicht geoffenbart, sondern mein Vater im Himmel.« Die Person des Herrn und was er für uns ist, kann nur durch Offenbarung erfasst werden. Gott sei Lob und Dank, diese Offenbarung geschieht heute noch, wie damals bei der Frau

am Brunnen. Zwar sitzt der Herr Jesus nicht mehr als Person vor uns, um in persönlicher Zwiesprache mit dem Menschen dessen Seele zu öffnen, doch hat er nach seiner Rückkehr zum Vater im Himmel seinen Stellvertreter, seinen guten Heiligen Geist gesandt. Dieser offenbart heute noch in gleicher Weise den Herrn Jesus. Er wird von dem Meinen nehmen und es euch verkündigen. So beschreibt der Herr Jesus eine seiner Aufgaben. So ist das geistgehauchte Gotteswort der Same zur geistlichen Wiedergeburt. Es öffnet Herz und Augen für den Heiland. Durchs Wort des Lebens geschieht heute die Selbstoffenbarung Jesu. Sie geschieht genauso unmissverständlich und herrlich wie bei der Frau an Jakobs Brunnen. In alle Wahrheit leitet der Geist Gottes durch das Wort. Ist dir dein göttlicher Retter, der wahrhaftige Gottes- und Menschensohn, auch schon geoffenbart worden? Wenn nicht, dann liegt die Verantwortung dafür nur bei dir. Stell dir doch mal die Frage, wem offenbart sich denn der Herr Jesus in Wort und Schrift? Und lerne vom Gespräch dort am Jakobsbrunnen. Was für eine Frau war das? Es genügt, zwei Sätze der Begebenheit aus Johannes 4 zu wiederholen, dann steht ihr Problem und ihre Not vor unseren Augen. 5 Männer hast du gehabt, und der, den du jetzt hast, ist nicht dein Mann. Und der Satz von ihr? Er hat mir alles gesagt, was ich getan habe. Ohne Kommentar, so denke ich, weiß jeder, was für eine Person vor unseren Augen steht. Sie versuchte vielleicht ihr ganzes Leben lang durch falsch verstandene Liebe, durch Beziehungen, Wertschätzung und Sinn des Lebens zu finden, und sie endete immer wieder im seelischen Chaos. Und diese Frau, von den meisten Menschen gemieden und verachtet, schenkt der Herr Jesus die wunderbare Selbstoffenbarung seiner göttlichen Person. Er nimmt die Sünder an. Tiefer in Sünde und Schuld vor Gott kann kaum noch jemand sinken als diese Frau. Ja, was schließt uns denn von der persönlichen Gottesoffenbarung aus? Nichts als unser eigenes Nichtwollen. Was für ein Trost für uns, dass diese Sünderin der Offenbarung Jesu gewürdigt und ganz offenbar zu einem Erstling des von den Juden verachteten Samaritervolkes wurde. Aber vergiss Folgendes nicht. Nicht wegen ihrer in Gottes Augen schlimmen Sünden wurde sie der Selbstoffenbarung Jesu gewürdigt. Nein, dem Sünder, der seine Sünde anerkennt und bekennt, schenkt Gott Vergebung und wäscht alles rein. Selbst wenn sie blutrot ist, soll sie weiß wie Schnee werden. Durch das Wort des Herrn, wer von dem Wasser trinken wird, das ich ihm gebe, den wird nicht dürsten in Ewigkeit, werden auch bei der Frau alte Erinnerungen wach. Die Jakobsgeschichten, die Gebetsfragen, die Hoffnung auf den kommenden Messias sind trotz vieler Verirrungen als göttliches Gut hängen geblieben. Vielleicht erinnerst du dich auch an deine betende Mutter oder Großmutter, an den betenden Vater oder Großvater. Es kann sein, dass du jetzt an manche Gelegenheit erinnert wirst, ob Freud oder Leid, als Gott durch sein Wort zu dir sprach. Die Frau hatte offenbar in ihrem sündigen Leben schlimme Erfahrungen gemacht. 5 Männer hast du gehabt, und der, den du jetzt hast, ist nicht dein Mann. Dieses Wort lässt ein seelisches Chaos in dieser Frau erahnen. Wie viele Gemeinheiten mag sie erlebt, wie viele Tränen geweint haben. Vielleicht ist sie unter den Erlebnissen mit dem 6. Mann zerbrochen. Darum lief sie um die heißeste Zeit zum Brunnen, wobei sie sicher dachte, dort alleine zu sein. Indem sie unter ihrer Sündenlast zerbrach, brachen in ihr auch die schlummernden Ewigkeitswerte hervor. Der Erzvater Jakob, die Sehnsucht nach rechtem und erhörlichem Gebet, das Verlangen nach dem Kommen des Messias mit der dazugehörigen Sündenvergebung, das alles bewegte sie mächtig. In einer solchen Haltung ist ein Herz reif für die Gottesoffenbarung.
Gott will nicht den Tod des Sünders, sondern seine Umkehr zum Leben. So lässt es der allmächtige Gott schon durch den Propheten Hesekiel sagen. Es muss nicht jeder solche oder ähnliche Irrwege gegangen sein wie diese Samariterin, aber es muss zum inneren Zerbruch kommen. Denn jeder ist ein Schuldner vor Gott. Nur dann kann die Heilsoffenbarung und die Heilandsoffenbarung beginnen. Alle Erkenntnis Jesu geht über die Sünden- und Selbsterkenntnis und über das aus der Sündenerkenntnis hervorströmende Heilsverlangen hinaus. Der Herr Jesus sagt in Johannes Evangelium Kapitel 17, Vers 3, »Dies aber ist das ewige Leben, dass sie dich, den allein wahren Gott und den du gesandt hast, Jesus Christus, erkennen.« Möchtest du ewiges Leben? Ganz sicher willst du das. Alle Menschen möchten das. Und wie bekommst du ewiges Leben? Indem du den Gottessohn, Jesus Christus, erkennst. Und wie kannst du ihn erkennen? Wenn du nach Heil und Frieden verlangst und so, wie du bist, als Sünder zu ihm kommst. Der Herr Jesus ist ein Sünderheiland. Er ist gekommen, Sünder selig zu machen. Bekenne ihm jetzt aufrichtig deine Schuld, wie die Frau am Brunnen, und du wirst die Verheißung Gottes in 1. Johannes 1, Vers 9 erleben. Wenn wir unsere Sünden bekennen, ist der Herr treu und gerecht, dass er uns die Sünden vergibt und reinigt uns von jeder Ungerechtigkeit. Du darfst jetzt in diesem Augenblick deine Sünden bekennen. Wenn du das getan hast, dann erlebst du die befreiende Seelsorge des Heilandes der Welt. Genau dies wünsche ich dir von ganzem Herzen. Lieber Vater im Himmel, danke, dass du uns allen durch deinen Sohn, unseren Herrn Jesus Christus, die Möglichkeit gibst, Vergebung unserer Schuld zu erlangen. Danke, Herr Jesus, dass du am Kreuz den Preis für meine und unsere Schuld und Sünde bezahlt hast. Und jedem, der jetzt zu dir kommt und dich darum bittet, Vergebung und ewiges Leben schenkst. Amen.

0: Liebe Zuhörer, welchen Sinn hat mein Leben? Gibt es Gott wirklich? Kann man Gott erkennen? Und wenn ja, wie gibt er sich zu erkennen? Bestimmt sind auch Ihnen schon einmal solche oder ähnliche Fragen durch den Kopf gegangen. Ich möchte Ihnen ein Infoheft anbieten, das diese und noch viele andere Fragen beantwortet.
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plötzlich ein gewaltiger Sturm los. Die Jünger riefen voller Angst: Herr, hilf uns, wir gehen unter. Jesus antwortete: Warum habt ihr Angst? Dann bedrohte er den Wind und die Wellen.

Vater unser im Himmel, geheiligt werde dein Name, dein Reich komme, dein Wille geschehe, wie im Himmel so auf Erden. Unser tägliches Brot gib uns heute und vergib uns unsere Schuld, wie auch wir vergeben unseren Schuldigern. Und führe uns nicht in Versuchung, sondern erlöse uns von dem Bösen. Denn dein ist das Reich und die Kraft und die Herrlichkeit in Ewigkeit. Amen.

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1: Im Studio Imme Kasten. Die Hitzewelle in Deutschland ist erst einmal vorbei. Der Juni dürfte aber zu einem der heißesten Monate seit Aufzeichnungsbeginn werden. Tim Pritztrup mit den Einzelheiten dazu.
2: Vom Deutschen Wetterdienst heißt es, dass es noch nie eine so lange und so intensive Hitzewelle so früh im Sommer gegeben hat. An über 250 Wetterstationen wurden in den vergangenen Tagen neue Allzeithöchststände gemessen. 11 Bundesländer meldeten Gluthitze von über 40 Grad. Das gab es in einem Juni noch nie. Der DWD stellt klar, ohne den menschengemachten Klimawandel wäre eine solche Extremhitze ausgeschlossen.
1: Der Tankrabatt ist beim Dieselkraftstoff offenbar nicht vollständig weitergegeben worden. Aus aktuellen Zahlen des IFO-Instituts geht hervor, dass Diesel im Schnitt nur rund 12 Cent günstiger geworden ist. Eigentlich hätten es knapp 17 Cent sein müssen. Morgen läuft der Tankrabatt aus. Es sollte Tesla und chinesischen Herstellern Paroli bieten. Jetzt stampft VW ein gemeinsames Projekt mit Bosch zum autonomen Fahren offenbar ein. Cornelius Dreger dazu.
3: Laut Bild hinkt das Milliardenprojekt der Konkurrenz meilenweit hinterher. VW setzt beim autonomen Fahren stattdessen künftig auf Soft- und Hardware von anderen Herstellern. Das Aus für das Gemeinschaftsprojekt ist demnach auch Teil des Sparprogramms. Zuletzt hatte das Manager-Magazin schon über radikale Stellenstreichungen berichtet. 100.000 Jobs sollen demnach wegfallen und 4 Werke geschlossen werden.
1: Deutschland und die Niederlande wollen bei der Terrorabwehr enger zusammenarbeiten. Unter anderem sollen Spezialkräfte auf dem Hoheitsgebiet des jeweils anderen Staates eingesetzt werden dürfen, berichtet Politico. Von niederländischer Seite heißt es, Kriminalität und Terror machen nicht an den Landesgrenzen Halt. Deutschland startet bei der Fußball-WM in Nordamerika heute Abend in die K.O.-Runde. Im 16. Finale geht's gegen Paraguay. Für den DFB ist es das erste K.O.-Spiel bei einer WM seit 2014. Außerdem spielt heute noch Brasilien gegen Japan.
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4: Mit KI-Support. Sonne und Wolken wechseln sich heute Vormittag ab und ab und zu kommt auch mal ein Schauer runter. Später am Tag wird's dann verbreitet schwül und teils knackig mit Gewittern, vor allem Richtung Osten und Südosten. Dazu Höchstwerte meist zwischen 25 und 29 Grad, vereinzelt bis 32 Grad. Morgen geht's mit Sonne und Wolken weiter. Im Süden bis zur Mitte sind wieder teils kräftige Gewitter drin, maximal um 30 Grad.
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1: Lieber Hörer, stellen wir uns einmal vor, alle unsere Gedanken und Fantasiegebilde würden in einem großen Saal, der mit vielen Menschen gefüllt ist, auf einer Leinwand ablaufen. Ich bin überzeugt, dass wir alle fortlaufen würden. Unser Thema: die Macht unserer Gedanken. In einem Lied hat einmal Walder von der Vogelweide Folgendes zum Ausdruck gebracht. Er hat gesagt, dass die Gedanken frei seien. Das mag im menschlichen Bereich vielleicht so verstanden werden, wird von Gott her aber ganz anders beurteilt. Gott sieht unsere Gedanken und er beurteilt sie. Das bringt uns zum Erschrecken, wenn wir daran denken, dass Gott alles kennt, bevor es ausgesprochen oder getan wurde. David sagt im Psalm 139, das Wort ist noch nicht auf meiner Zunge, siehe Herr, du weißt es ganz. Die Bibel sagt uns aber auch, dass Gott ein Beurteiler des Herzens und der Gedanken ist. Das sind Aussagen, die uns deutlich machen, dass die Gedanken nicht frei sind. Deshalb ist es wichtig, auch unsere Gedanken unter die Kontrolle des Heiligen Geistes zu stellen. Unsere Gedanken- und Fantasiewelt spielen dabei eine wesentliche Rolle. Deswegen sagt auch Paulus in 2. Korinther 10, dass wir unsere schlechten Gedanken gefangen nehmen sollen unter dem Gehorsam des Christus. Die Gedanken kann kein Mensch lesen, und deshalb meinen wir, dass wir niemanden schaden, wenn wir unsere Gedanken einfach so frei laufen lassen. Das ist ein Gebiet, wo eigentlich die meiste Schuld auf uns liegt. Luther soll einmal gesagt haben, ich kann es nicht verhindern, dass die Vögel über mein Haupt fliegen, aber ich kann es verhindern, dass sie darauf ein Nest bauen. Das ist ein Vergleich, der voll zutrifft, wenn es um die Gedanken geht. Besonders die Lieblingsgedanken machen uns dabei zu schaffen. Das kann bei Männern eine Frau sein, die wir mögen und mit der unsere Gedanken beschäftigt sind. Das kann bei Frauen auch ein Mann sein, der sie beschäftigt. Das geht so weit, dass wir in Gedanken Hurerei oder Ehebruch treiben. Der Teufel redet uns ein, die Gedanken sind frei. Ich bin überzeugt, dass wir Menschen auf diesem Gebiet die größte Not haben. Es mag wenige Menschen geben, die davon ausgeschlossen sind. Der Auslöser dieser Gedanken kann ganz verschieden sein. Da gibt es unerfüllte Erwartungen, die wir durch unsere Fantasie ausgleichen, oder die Einflüsse der Umwelt. Durch das, was wir sehen oder hören, wird es noch verstärkt. Manchmal ist es auch eine Veranlagung oder ein Gedanke, der uns zur Gewohnheit wird und in dem wir schwelgen und uns wohlfühlen. Bei älteren Menschen ist es manchmal sogar mehr ausgeprägt als bei jungen Menschen. Eine besondere Kraft üben dabei die Medien aus, in denen der Ehebruch sehr oft verherrlicht wird. Viele Menschen befriedigen sich am Internet, indem sie sich das herausholen, was ihre Sinne erregt und ihre Lust befriedigt. Dabei glauben sie, dass es ja keiner sieht und dass man dabei auch niemand schadet. Das ist die allgemeine Meinung der Gesellschaft. Allerdings sieht Gott das ganz anders. Einmal sieht er unsere Gedanken und sieht uns auch hinter verschlossenen Türen. Für ihn sind wir durchsichtiger als Glas. Dabei formen und prägen uns die Einflüsse der Umgebung und der Medien. Hier könnte ich eine Menge Beispiele anführen, die wir zum Teil ja auch kennen. Leider prägt uns das Negative viel mehr als das Positive. Die Gedanken gewinnen Macht über uns und manchmal wundern wir uns darüber, dass es zu Entgleisungen in unserem Leben gekommen ist. Deshalb heißt es an dieser Stelle, wehret den Anfängen. Die Medien machen uns mehr und mehr, ohne dass wir es merken, zu Konsumenten. Das kreative Denken geht uns verloren und wir lassen uns berieseln. Das, was wir sehen und hören, gewinnt Macht über uns. Wir gewöhnen uns an Ehebruch, an Vergewaltigung, an Mord und Raubüberfällen und finden das manchmal noch normal. Kommen wir noch einmal auf das Gebiet des Ehebruchs zu sprechen. Wie war es denn bei dem König David? Zunächst ging er auf seinem Hausdach spazieren, während seine Soldaten im Kampf unterwegs waren. Hier kann man das alte Sprichwort anwenden, Müßiggang ist aller Laster Anfang. Dann der Blick ins Nachbargrundstück, wo sich eine Frau badete. Vielleicht hat Bathseba ihre Badebecken so gestellt, dass David richtig zuschauen konnte. Damit hat sie seine Gefühle erregt und seine Gedanken begannen zu arbeiten. Seine Fantasie steigerte sich in Gedanken bis zum Ehebruch. Im Kopf begann die ganze Sache. Hätte er sich weggedreht, sich nützliche Aufgaben gesucht und seine Gefühle seiner Frau gegenüber ausgelebt, wäre er bewahrt geblieben. An dieser Stelle möchte ich die Eheleute einmal ansprechen. Es ist ganz normal, wenn in einer Ehe die Sexualität regelmäßig, normal und nicht pervers ausgelebt wird. Um Entgleisungen vorzubeugen, sagt die Bibel, entzieht euch einander nicht. Hier wird die Verantwortung beider Ehepartner angesprochen. Entzieht sich einer, bringt er den anderen in Gefahr, mit seiner Fantasie zu spielen oder mit Blicken oder Gefühle fremde Menschen zu belästigen. Natürlich wird auch dem Mann gesagt, dass er mit Einsicht und Feingefühl bei seiner Frau wohnen und mit ihr umgehen soll. Das betrifft auch den Bereich der Sexualität. Auch dort soll ein Mann oder eine Frau nicht nur fordern, sondern dem anderen helfen, sich auf die gemeinsame Sexualität zu freuen und darauf vorzubereiten. Nun habe ich einen Bereich angesprochen, in dem es vielleicht die größte Not gibt. Es gibt aber auch eine ganze Reihe anderer Bereiche, wo wir mit unseren Gedanken schuldig werden. Wir denken da zum Beispiel an den Hass oder an den Neid. In Gedanken schlagen wir jemanden zusammen, um uns innerlich abzureagieren. Ich denke, dass an dieser Stelle jeder Hörer selbst weiß, wo seine Schwachstelle ist. Wer möchte denn nicht einmal richtig reich sein und hat sich in seinen Gedanken vorgestellt, wie es wäre, wenn er 6 Richtige im Lotto hätte? Hier wollen wir nicht zu selbstgerecht über uns selbst denken. Es ist leicht, über andere Menschen zu urteilen und zu meinen, wir seien in unseren Gedanken rein. Auch die Pharisäer haben nach außen einen sehr selbstgerechten und vollkommenen Eindruck gemacht. Und der Herr Jesus musste sie 7-mal als Heuchler bezeichnen. Zu Anfang unserer Sendung haben wir daran erinnert, dass Gott unsere Gedanken von ferne kennt. In Psalm 44 können wir lesen, Gott kennt alle Pläne. Er kennt die Geheimnisse des Herzens. Er sieht nicht die Maske oder das überdünnte Äußere, sondern er sieht die Wirklichkeit unseres Herzens und der Gedanken. Auch im Psalm 17 lesen wir, du durchforschst meine geheimsten Gedanken und Gefühle. Du durchforschst mich auch in der Nacht. An dieser Stelle merken wir, wie die Inweltverschmutzung in uns Raum bekommen hat. Dazu könnten wir noch Stunden weitere Dinge aufzählen. Was wichtiger ist, ist die Befreiung davon. Ich bin so froh, dass kein Mensch nach einer Niederlage liegen bleiben muss, sondern wieder aufstehen kann. Gott gibt uns ein neues Herzen, einen neuen Sinn. Er gibt uns nicht auf, lieber Hörer. Manchmal denken wir, ob Gott noch Geduld mit mir hat? Sind wir nicht wie kleine Kinder? Gerade hat uns die Mutter wieder neu eingekleidet, weil wir in den Schmutz gefallen sind, passiert das Gleiche wieder. Was tut eine Mutter? Lässt sie uns vielleicht als Strafe ein Leben lang weiter so rumlaufen? Nein, das tut sie nicht. Auch du, lieber Hörer, darfst dann, wenn du wieder in den Dreck gefallen bist, dem Herrn Jesus deine Schuld bekennen, um neu zu beginnen. aber lege dich jeden Tag in Gottes Hand und bitte um seine Bewahrung und Gnade. Der Teufel versucht natürlich jeden Tag, unsere Gedanken zu beschmutzen. Die Erneuerung unserer Gedanken ist ein fortwährender Prozess bis ans Lebensende. Wir werden nie dorthin kommen, dass wir einmal sagen können, jetzt habe ich es geschafft, sündlos zu leben. In unserem Innern findet beständig ein Kampf zwischen Fleisch und Geist statt. Lange Zeit hatte ich Mühe, Römer 7 zu verstehen, bis ich fand, dass es der Kampf der alten Natur wieder die neue Natur ist. Aber kostbar ist, dass Paulus ausrufen konnte, ich danke Gott durch Jesus Christus, unserem Herrn. Denn nur durch ihn ist es möglich, Sieger und Überwinder zu sein. Das Fazit von Römer 7, ich schaffe es nicht, ich bin Versager und bin am Ende. Und dann die rettende und helfende Hand meines Heilands, der mir immer wieder heraushilft, dass ich nicht versinke. Lieber Hörer, was dein Problem auch immer sein mag, du darfst nicht liegen bleiben, sondern stehe auf und rufe den Namen des Herrn Jesus um Hilfe an. Ob deine Gedanken dir Not machen oder ob du in der Sucht steckst und vielleicht eine Lieblingssünde hast, von der du nicht loskommst. Der Herr Jesus kennt dich besser als du dich selbst. Er kam vom Himmel auf diese Erde, um dich zu retten, um dir ein neues Herz zu geben. Der Herr Jesus bewahre uns aber auch vor einem, dass wir ja nicht denken, wir könnten auf Kosten seiner Gnade immer wieder sündigen. Das wäre der Beweis, dass wir nicht wiedergeboren sind. Er sieht dein Ringen und weiß, dass du nicht sündigen willst, dass du es aber allein nicht schaffst, dass es dir leid tut, aber aus eigener Kraft sind wir hilflos. Schreie um sein Erbarmen, damit du bei ihm Gnade findest, damit dir rechtzeitig Hilfe wird. Wir beten. Herr Jesus, wir haben über ein Thema gesprochen, das uns so viel Not bereitet. Du kennst die Hörer, die dich von Herzen lieben, aber immer wieder von bösen oder unreinen Gedanken geplagt werden. Ich weiß, dass sie diese Gedanken nicht wollen, aber immer wieder sind sie da. Du kennst den Schrei um Vergebung. Hilf uns allen, dass wir uns reinigen und sicher das Ziel erreichen. Bewahre uns aber vor dem Liegenbleiben und den Gedanken, wieder aus der Gnade gefallen zu sein. Schenke meinen Hörern wieder den Neuanfang und die Freude des Heils in dir. Amen.

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2: Im Studio Imme Kasten. Die Hitzewelle in Deutschland ist erst einmal vorbei, der Juni dürfte aber zu einem der heißesten Monate seit Aufzeichnungsbeginn werden. Tim Britztrup mit den Einzelheiten dazu.
3: Vom Deutschen Wetterdienst heißt es, dass es noch nie eine so lange und so intensive Hitzewelle so früh im Sommer gegeben hat. An über 250 Wetterstationen wurden in den vergangenen Tagen neue Allzeithöchststände gemessen. 11 Bundesländer meldeten Gluthitze von über 40 Grad. Das gab es in einem Juni noch nie. Der DWD stellt klar, ohne den menschengemachten Klimawandel wäre eine solche Extremhitze ausgeschlossen.
2: Der Tankrabatt ist beim Dieselkraftstoff offenbar nicht vollständig weitergegeben worden. Aus aktuellen Zahlen des IFO-Instituts geht hervor, dass Diesel im Schnitt nur rund 12 Cent günstiger geworden ist. Eigentlich hätten es knapp 17 Cent sein müssen. Morgen läuft der Tankrabatt aus. Es sollte Tesla und chinesischen Herstellern Paroli bieten. Jetzt stampft VW ein gemeinsames Projekt mit Bosch zum autonomen Fahren offenbar ein. Cornelius Dreger dazu.
4: Laut Bild hinkt das Milliardenprojekt der Konkurrenz meilenweit hinterher. VW setzt beim autonomen Fahren stattdessen künftig auf Soft- und Hardware von anderen Herstellern. Das Aus für das Gemeinschaftsprojekt ist demnach auch Teil des Sparprogramms. Zuletzt hatte das Manager-Magazin schon über radikale Stellenstreichungen berichtet. 100.000 Jobs sollen demnach wegfallen und 4 Werke geschlossen werden.
2: Deutschland und die Niederlande wollen bei der Terrorabwehr enger zusammenarbeiten. Unter anderem sollen Spezialkräfte auf dem Hoheitsgebiet des jeweils anderen Staates eingesetzt werden dürfen, berichtet Politico. Von niederländischer Seite heißt es, Kriminalität und Terror machen nicht an den Landesgrenzen Halt. Deutschland startet bei der Fußball-WM in Nordamerika heute Abend in die K.O.-Runde. Im 16. Finale geht's gegen Paraguay. Für den DFB ist es das erste K.O.-Spiel bei einer WM seit 2014. Außerdem spielt heute noch Brasilien gegen Japan.
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5: Mit KI-Support. Sonne und Wolken wechseln sich heute Vormittag ab und ab und zu kommt auch mal ein Schauer runter. Später am Tag wird's dann verbreitet schwül und teils knackig mit Gewittern, vor allem Richtung Osten und Südosten. Dazu Höchstwerte meist zwischen 25 und 29 Grad, vereinzelt bis 32 Grad. Morgen geht's mit Sonne und Wolken weiter. Im Süden bis zur Mitte sind wieder teils kräftige Gewitter drin, maximal um 30 Grad.

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2: Herzlich willkommen zum Radioprogramm des Missionswerkes Werner Heukelbach. Schön, dass Sie wieder eine Botschaft über den Glauben an Jesus Christus hören möchten. Und nun spricht zu Ihnen Dieter Weidensdörfer.
3: Lieber Hörer, viele Menschen verstehen unter Demokratie eine Gesellschaft, in der jeder tun und lassen kann, was er denkt. Dieses Denken macht eine Gesellschaft kaputt, denn jeder Mensch braucht feste Barrieren, damit er in der Gesellschaft leben und seinen Beitrag zum Wohle aller bringt. Auch in der Bibel hat uns Gott diese Barrieren gegeben, ohne die auch Christen nicht bestehen können. Mein Recht auf Freiheit. Unsere Überschrift ist eine Aussage, die von vielen ausgesprochen, aber falsch interpretiert wird. Leider sind viele Menschen durch die falsch verstandene Freiheit zu Sklaven der Sucht und der Sünde geworden. Junge Menschen behaupten, tun und lassen zu können, was sie wollen. Das verstehen sie unter Freiheit. Heute erleben wir das zum Beispiel durch das Demonstrationsrecht, wo viele Wünsche eingefordert werden, ob das möglich ist oder nicht. Das ist doch unser Recht, brüllen die Massen. Es mag wohl viel Unrecht in dieser Welt geben, aber ist das wirklich Freiheit, wenn man das tut, was uns gerade in den Sinn kommt? Nun, das Gegenteil von Demokratie ist Diktatur. Wer unter einer Diktatur gelebt hat, weiß, wie man freie Meinungsäußerung schätzen sollte. Ich glaube, dass gerade an dieser Stelle viele Menschen undankbar sind. Vielleicht haben sie nie eine Diktatur erlebt oder aber sind sehr undankbar geworden. Leider überträgt sich diese Aussage unserer Überschrift auch auf das Bereich des Glaubens. Auch dort möchte man tun und lassen, was man will und versucht deshalb, die Aussagen der Bibel so zurechtzubiegen, dass sie in unser Schema passen. So sagte bereits Paulus in Galater 5, Vers 1, für die Freiheit hat Christus uns frei gemacht. Steht nun fest und lasst euch nicht wieder durch ein Joch der Sklaverei belasten. Im 13. Vers des 5. Kapitels sagt er weiter, denn ihr seid zur Freiheit berufen worden, Brüder, nur gebraucht nicht die Freiheit als Anlass für das Fleisch, sondern dient einander durch die Liebe. Stellen wir die Aussage unseres Themas unserem Bibelvers gegenüber, merken wir den gewaltigen Unterschied. Während die meisten Menschen auf das Recht ihres Ichs pochen, wissen Gläubige, dass wahre Freiheit nur in Christus zu finden ist. Mit welchem Recht stellen wir eigentlich Forderungen? Wir sagen, wir haben eine demokratische Regierung gewählt, die das verwirklichen muss, was wir wollen. Dabei stellt jeder seine Forderungen, ob sie nun recht und göttlich sind oder nicht. Danach fragen die wenigsten. Warum? Weil der Maßstab unseres Denkens nur menschlich, fleischlich und ichbezogen ist. Freiheit ohne Barrieren und Selbstsucht, das führt ins Chaos. Daran wird sich in keiner Gesellschaft etwas ändern. Freiheit ist wertvoll, muss gehütet werden, damit sie nicht missbraucht wird. Dazu könnten wir eine ganze Menge Beispiele anführen. Dieses Recht auf Freiheit wird laufend missbraucht und führt zu Gewalt und Ausschreitung. Da bleiben verletzte Personen, zerbrochene Scheiben, niedergebrannte Autos und vieles mehr zurück. Ist das wirklich Freiheit? Die Verhöhnung der Freiheit zeigt sich in den schändlichen und feigen Verbrechen der Terroristen. Ich tue, was ich will und lasse mir von niemandem etwas vorschreiben. Das ist Willkür, aber keine Freiheit. Man kann sich im Bereich der Freiheit selbst zum Sklaven machen, wenn man damit nicht verantwortlich umgeht. wenn der Herr Jesus in Johannes 8, Vers 36 selbst sagt, wenn nun der Sohn euch frei machen wird, werdet ihr wirklich frei sein. Da steckt doch hinter dieser Aussage die Hilfe für uns. Die Menschen fordern Freiheit ein und merken nicht, dass sie Sklaven des Teufels sind. Sie behaupten, dass es weder einen Gott gibt, der alles sieht, noch einen Teufel, der sie ins Verderben reißen will. Eigentlich benutzt der Mensch die Freiheit, um Ketten zu seiner Sklaverei zu schmieden. Stellen wir das Resultat des Rechts auf Freiheit den biblischen Normen gegenüber, sieht es wie Tag und Nacht aus. Die biblischen Normen sind klar erkennbar und führen den Menschen zu Gott und schenken uns das ewige Leben. Natürlich müssen wir dazu das Evangelium annehmen. Da geht es gerecht und friedlich zu und keiner muss für sein Recht demonstrieren. Da herrschen keine chaotischen Zustände und niemand braucht Angst zu haben, dass er angegriffen wird. Da werden Frauen keine Lustobjekte, mit denen man machen kann, was man will. Bei Gott ist der Bereich der Sexualität sehr fein in eine ordentliche Ehe eingebunden. Das ist nicht überholt, sondern einfach normal, lieber Hörer. Was heute in unserer Gesellschaft geschieht, ist unnormal und ungöttlich. Weil wir Gottes Ordnung verlassen haben, läuft alles daneben. Wir versuchen durch Konzepte und Arbeitskreise die Probleme in den Griff zu kriegen und schaffen es nicht. Der Grund? Weil wir uns von unserem Schöpfer gelöst haben und die Freiheit außerhalb von Gott suchen und dabei auf unser Recht pochen. Die Hilfe ist Rückkehr zu Gott und zur Bibel. Umkehr und Bekenntnis unserer Schuld ist zugleich die Umkehr zum Normalen. Alles andere, was wir heute finden, ist total unnormal. Da rufen Frauen, mein Bauch gehört mir. Oder denken wir an die Triebverwilderung und den Ansturm eines bindungslosen Zeitgeistes gegen die göttliche Weltordnung. Das hat mit echter Freiheit nichts zu tun, sondern macht uns Menschen zu Sklaven. Leider sehen das die meisten Menschen nicht so und sind auch nicht bereit, das Resultat dieses Handelns anzuschauen. Es ist die Verblendung des Herzens. Der Teufel hat die Sinne der Menschen verblendet und verführt sie. Deshalb musst auch du dich, lieber Hörer, ganz persönlich fragen lassen, wo stehst du? Bist du Sklave deiner willkürlichen Selbstherrlichkeit oder gehörst du deinem Heiland Jesus Christus? Wenn du deinem Herrn gehörst, dann darfst du in der Freiheit des Christus leben und dich an den Barrieren des Glaubens orientieren und festhalten. Sonst wirst du Sklave deiner Ich-Bezogenheit bleiben. Mit der Kostbarkeit Freiheit muss ein Mensch sehr sorgsam umgehen. Da kann man nicht entscheiden, wie man denkt, weil zur Freiheit die Bindung an den lebendigen Gott gehört. Ohne die Bindung des Geschöpfes an seinen Schöpfer läuft alles schief. Und warum läuft alles schief? Weil sich der Mensch zum Maßstab aller Dinge macht und glaubt, sein eigener Gott zu sein. Damit nimmt er sich das Recht, sich selbst göttlich verehren zu lassen und zu bestimmen, wie er das will. Das führt immer zum Chaos. Wer sein eigener Herr sein will und sich von keinem etwas sagen lässt, wird stets in Willkür und Anarchie leben. Er lebt herrschaftslos und braucht sich nicht zu wundern, wenn er ohne Gott und Hoffnung ins Gericht und in die Hölle geht. Unter dem Vorwand der Freiheit haben sich Menschen bekriegt, hat man andere umgebracht oder will bestimmen, wann sein eigenes Leben von uns selbst beendet wird. Begreift der Mensch, dass er Gottes Geschöpf ist, versteht er auch, dass er ohne Bindung an den Schöpfer nicht in wirklicher Freiheit leben kann. Er wird Gottes Willen annehmen und danach leben. Da Gott nicht will, dass wir Menschen verloren gehen, wird der Mensch, der sich an Gott bindet, auch den Weg gehen, der zu Gott führt. Damit kommen wir zurück zu dem Wort aus dem Galaterbrief. Christus hat uns zur Freiheit der Kinder Gottes geführt. Also, durch den Sohn Gottes ist es möglich, zu Gott zu kommen und in der Bindung an seinen Schöpfer in Frieden zu leben. Was freies Sein wirklich bedeutet, erlebt man erst, wenn man in Christus ist. Wie sieht das praktisch aus? Ich erkenne Jesus Christus als den Herrn meines Lebens und übergebe ihm mein Leben. Das geschieht im Gebet. Rassenkämpfe und Klassenkämpfe führen nicht zur echten Freiheit. Ich sehe alle Menschen mit den Augen Gottes und weiß, dass sie seine Geschöpfe sind. Ich sehe aber auch ihre Gebundenheit und ihre Verlorenheit, weil sie ihren Schöpfer ablehnen. Je mehr ich das sehe und erlebe, desto eher werde ich verstehen, dass es wahre Freiheit nur bei Gott gibt. Dass die Bindungslosigkeit Gott gegenüber in die Sklaverei des Teufels führt. Dazu können wir mehr in der Bibel erfahren. Und je mehr ich die Bibel lese, desto mehr werde ich verstehen, was Gottes Wille mit uns Menschen ist. Die falsch verstandene Freiheit ist Selbstliebe und führt in die Einsamkeit. Sie ist aber auch lebensfeindlich. Wer heute nach einer neuen Moral und Freiheit getrennt von Gott schreit, hebt die Ordnung Gottes auf. Das führt zur Auflösung der Gesellschaft. Das, was wir heute erleben, ist geistige Verwirrung und Verblendung des Verstandes. Nur die Bibel gibt uns die richtige Antwort, weil es Gottes Wort ist. Dadurch zeigt uns Gott den Weg zu echter Freiheit in Christus. Und dazu müssen wir bereit sein, zu Gott umzukehren. Den Willen Gottes, den hat er in seinem Sohn Jesus Christus offenbart. Wer ihm nachfolgt, findet zu wahrer Freiheit. Da wird unsere sündige Vergangenheit geordnet. In der Gegenwart werde ich von ihm geführt und die Zukunft ist mir sicher. Mehr und mehr begreifen wir, wie herrlich es ist, mit ihm zu leben. Denn wirklich frei ist nicht der, der tut, was er als Mensch will, sondern frei ist der, der tut, was sein Herr will. Bei unserem Gott gibt es keine Fehlplanungen oder etwas, bei dem sich Gott korrigieren müsste. Deshalb, lieber Hörer, wende dich jetzt zu ihm und übergib ihm dein Leben und bekenne deine Schuld im Gebet dem Herrn Jesus. Wir beten. Herr Jesus, habe herzlichen Dank, dass in dir die Freiheit ist, die wir brauchen, um gerettet zu werden. Während Menschen ihre Freiheit im Egoismus und in der Sucht ausleben, dürfen Gottes Kinder die wahre Freiheit in Christus finden. Öffne meinen lieben Hörern das Verständnis dafür. Schenke jetzt klare Bekehrungen und Hinwendungen zu dir. Amen.

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2: Im Studio Immekasten. In Sachen Hitze ist das Schlimmste erst einmal überstanden. Nach 3 Tagen mit Hitzerekorden wird es jetzt temperaturmäßig angenehmer. Die Temperaturen von teilweise deutlich über 40 Grad haben allerdings ihre Spuren hinterlassen. Mehr dazu von Tim Pritztrup.
3: Sichtbare beispielsweise auf Autobahnen. Die Hitze hat den Asphalt aufgeweicht und zu Rissen geführt. Da sind jetzt die Straßenmeistereien gefragt. Auch auf der Schiene lief es zuletzt nicht rund. Die Deutsche Bahn hatte sogar von Reisen abgeraten, wenn sie nicht unbedingt nötig sind. Die Weltgesundheitsorganisation geht davon aus, dass die Hitzewelle in Europa zu 1300 zusätzlichen Todesfällen geführt hat. WHO-Chef Tedros schreibt auf X, Europa sei der Kontinent der Erde, der sich am schnellsten erwärme.
2: Wer einen Diesel fährt, der ist beim Tankrabatt offenbar nicht so gut weggekommen. Das IFO-Institut hat ausgerechnet, dass der Literpreis im Schnitt nur 12 Cent günstiger geworden ist. Mehr dazu von Christiane Hampe.
4: Eigentlich hätten es aber knapp 17 Cent sein müssen. Beim Benzin wurde der Rabatt dagegen nahezu vollständig weitergegeben. Das Ganze hat den Staat übrigens rund 1,6 Milliarden Euro gekostet. Weil beim Diesel nicht alles beim Kunden angekommen ist, dürfte ein Teil davon in den Taschen der Ölkonzerne gelandet sein, heißt es von den IFO-Experten. Morgen läuft der Tankrabatt aus. Die Spritpreise dürften dann wieder anziehen.
2: Iran, Ukraine, Zukunft der NATO. Über die Themen spricht Außenminister Wadephul heute in Washington mit seinem US-Amtskollegen Rubio. Anschließend geht es für den CDU-Politiker weiter nach Südamerika. Begleitet wird er von einer Wirtschaftsdelegation und dem deutsch-brasilianischen Ex-Fußballprofi Kakao. Zum ersten Mal seit 12 Jahren steht für die deutsche Fußballnationalmannschaft heute Abend ein WM-K.O.-Rundenspiel wieder an. Gegner in Boston ist Paraguay, das ähnlich spielt wie Ecuador. Bundestrainer Nagelsmann ist also gewarnt. Er betont aber auch:
5: Natürlich gucken, was der Gegner ihm anbietet. Wir schauen auch, was uns vielleicht ein bisschen gefehlt hat im letzten Spiel. Ich finde es immer wichtig, gerade wenn du nicht so viel Zeit zwischen den Spielen hast, schon großen Fokus auf die eigene Leistung zu legen, auf die eigene Idee und auch so ein bisschen die eigene Idee so anzupassen, dass Spieler einfach sich wohlfühlen.
2: Los geht's um 22.30 Uhr unserer Zeit. Davor trifft Rekordweltmeister Brasilien auf Japan, später dann noch die Niederlande auf Marokko.
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6: Mit KI-Support. Sonne und Wolken sind gerade unterwegs und ab und zu kann auch mal ein Schauer runterkommen. Dazu wird's heute ziemlich warm bis heiß. Die Höchstwerte liegen meist bei 25 bis 29 Grad. Vereinzelt sind auch bis 32 Grad drin. Und vor allem im Osten und Süden sind teils kräftige Gewitter möglich. Morgen bleibt's sommerlich mit Sonne und Wolken, aber besonders vom Süden bis in die Mitte sind wieder starke Gewitter drin. Maximal um 30 Grad.
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1: Von einer neuen Ära sei. Es ist gar nicht schlecht, wenn das Wissen, die Forschungsergebnisse, die Erfindungen zum Wohl der Menschen genutzt werden. Denn Gott hat ja den ersten Menschen selbst gesagt, dass sie sich die Erde untertan machen sollten. Nur an einem Punkt müssen wir dem Wissen der Menschen widersprechen. Dort, wo der lebendige Gott ausgeklammert wird und der Mensch an die Stelle des Schöpfers treten will. Ich bin sehr dankbar, dass es eine ganze Reihe von Menschen gab und noch gibt, die ihre Entdeckungen und Erfindungen aus der Hand ihres Schöpfers entgegennahmen. Wie ist das zu verstehen? Es ist ein großer Unterschied, ob ein Mensch sich auf seinen Verstand stützt oder auf die Weisheit Gottes und dabei die Weisheit Gottes rühmt, der den Menschen Gaben gegeben hat. So lesen wir in der Bibel in Sprüche 3, Vers 5: Vertraue auf den Herrn mit deinem ganzen Herzen und stütze dich nicht auf deinen Verstand. Auf allen deinen Wegen erkenne nur ihn, dann ebnet er selbst deine Pfade. Lieber Hörer, das sind klare und ernste Worte. Genau um diesen Punkt geht es in unserer Sendung. Auf wen stützen wir uns? Auf unser Wissen, unsere Weisheit, unsere Erfindungen? Oder danken wir unserem Gott für das, was er uns Menschen anvertraute? Der bekannte, 1951 verstorbene Chirurg Professor Sauerbruch, der über die Grenzen Deutschlands überall bekannt war, besaß eine wunderbare Gabe. Er konnte mit seinen Händen die Wunden der Operierten so fein vernähen wie ein guter Schneider. Von allen Teilen der Welt kamen Patienten, um sich von ihm operieren zu lassen. Eines Tages kam ein bekannter Engländer, der sich bei Sauerbruch einer komplizierten Operation unterziehen wollte. So übergab er sich der Hand des gewandten Meisters. Als die Operation glücklich verlaufen war und die Wunde abgeheilt war, beugte sich der Engländer über die Hände des Chirurgen und küsste sie. Professor Sauerbruch zog darauf seine Hände sofort zurück und sagte ganz schlicht diesem Mann: Bitte danken Sie nicht mir und meinen genialen Händen, sondern dem genialen Schöpfer, der mir diese Gaben verliehen hat. Das war Demut, aber auch die richtige Haltung des Geschöpfes gegenüber seinem Schöpfer. Sauerbruch wusste nur zu gut, dass er alles von Gott empfangen hatte. Alle Gaben, ob in der Erfindung, Wissenschaft oder in anderen Bereichen, sind geliehenes Gut, das uns Gott anvertraut hat. Denken wir zum Beispiel an die Astronauten. Einer von ihnen war im Weltraum und bekannte im Nachhinein: Ich habe dort keinen Gott gesehen. Ein anderer Astronaut schlägt beim Betreten des Mondes die Bibel auf, um die ersten Verse der Bibel zu lesen. Im Anfang schuf Gott Himmel und Erde. Wir sehen an der Verschiedenheit der Aussagen, was zwei Menschen über Gott und Schöpfung gedacht haben. Das Wissen ohne die Beziehung zum Schöpfer wird den Menschen in die Sinnlosigkeit seines Lebens führen. Er kann noch so viele Erfindungen und Entdeckungen gemacht haben. Wer den Schöpfer nicht seine Autorität gibt, wird im Leeren enden. Dazu gibt es eine Menge Beispiele, die man an dieser Stelle anführen könnte. Wer sein Wissen über die göttliche Autorität setzt, hat vergessen, in wessen Hand er lebt. Wir Menschen leben alle nur von der Güte Gottes. Stellen wir uns einmal vor, Gott würde seine gegebenen Naturgesetze ändern. Dann wäre es aus mit uns Menschen. Alle Weisheit, alle Intelligenz haben wir von Gott empfangen und behaupten, Gott sei für uns nicht existent. Deshalb müssen wir erkennen, dass alle Autorität allein

bei Gott ist und von Gott ausgeht. Wer Gott als seinen liebenden Vater erkannt hat, wird keine Mühe haben, auch menschliche Autoritäten anzuerkennen. Da kann es sein, dass ein älterer Vater oder Großvater verächtlich gemacht wird, weil er den Computer nicht beherrscht. Heute hat es sich eingebürgert, dass die Eltern zum Teil mit Vornamen angesprochen werden. Schon das deutet auf einen Autoritätsverlust hin. Das Wissen ist auf dem Vormarsch und die Erfahrung bleibt auf der Strecke. Eigentlich sind diese Phänomene typische Zeichen der letzten Tage, bevor unser Herr Jesus Christus zurückkommt. Ich denke dabei an die Worte des Apostel Paulus, wenn er in 2. Timotheus 3 schreibt. Dies aber wisse, dass in den letzten Tagen schwere Zeiten eintreten werden. Dann zählt er einige Dinge auf, zum Beispiel, die Menschen werden selbstsüchtig sein, geldliebend, prahlerisch, hochmütig, Lästerer, den Eltern ungehorsam, undankbar, unheilig, lieblos, unversöhnlich, Verleumder, unenthaltsam, grausam, das Gute nicht liebend, Verräter, unbesonnen, aufgeblasen, das Vergnügen mehr liebend als Gott. Wenn wir das lesen, finden wir genau unsere Tage wieder. Es ist, als wenn Paulus das heute Morgen geschrieben hätte. Darin findet sich auch die Autoritätslosigkeit Gott gegenüber. Diese wirkt sich dann auch auf Menschen aus, indem man vorhandene Autoritäten und verordnete Autoritäten verachtet. Dadurch wird auch die Reife des Herzens und die Erfahrung der Älteren abgelehnt, indem nur noch das Wissen zählt. Diese Entwicklung wird früher oder später ins Chaos führen. Wissen, das mit Weisheit, Erfahrung und Achtung von Autorität verknüpft ist, wird immer zu guten Ergebnissen führen. Leider wird in manchen Bereichen nur noch nach Kompetenzen gefragt und nicht mehr nach Erfahrung. Das ist im säkularen Bereich so, aber auch leider im geistlichen Bereich. Dort wird es aber besonders gefährlich, weil dadurch die Autorität Gottes untergraben wird, von dem alles ausgeht. Ich habe versucht, uns bewusst zu machen, wie wichtig es ist zu erkennen, dass auch das Wissen eine Gabe Gottes ist, die nicht unser Besitz ist, sondern Gottes Gabe. Natürlich kann auch von den Älteren Autorität nicht eingefordert werden. Diese muss erworben werden. Aber letztendlich geht es doch darum, dass nicht wir Menschen, sondern Gott die einzige Autorität ist. Von ihm erwarten wir alles und ihm legen wir auch alles demütig zu Füßen. Viele haben Autorität mit Unterwerfung verwechselt. Das ist natürlich ein Missbrauch der Gaben Gottes. Das könnte auch eine Ursache sein, weshalb oft Autorität abgelehnt wird. Deshalb ist es notwendig, dass wir uns auf den lebendigen Gott und den Weg, der zu ihm führt, auf Jesus Christus berufen. Ein gesundes geistliches Leben wird dann gedeihen, wenn sich Jüngere und Ältere der höchsten Autorität, dem lebendigen Gott, unterstellen. Wer Autorität fordert, steht in der Gefahr, in einer Art Dünkel zu verfallen und Gott seiner Ehre zu berauben. Deshalb ist es wichtig, den Weg zu suchen, der zum Frieden mit Gott führt, und der heißt Jesus Christus. Wer durch die Lebensübergabe an Jesus Christus Frieden mit Gott gefunden hat, wird auch keine Probleme in der Frage von Wissen und Autorität mehr haben. Er wird wissen, dass Gott die Autorität gehört, weil er der alleinige Schöpfer ist und uns Menschen gemacht hat. Dabei wird uns deutlich, dass Gott den Menschen Gaben gegeben hat, aber auch ganz natürliche Gaben. Denken wir noch einmal an das Beispiel des Professors Sauerbruch, dann wird es uns deutlich, dass sich wahre Größe in Demut und Gottesfurcht kundtut. Das wünsche ich allen meinen lieben Hörern. Das bewahrt uns vor Hochmut, löst das Generationsproblem und führt uns in die Gegenwart Gottes.
Wenn sich jeder Mensch, auch jeder Hörer, im Licht Gottes erkennt, wird er nur rufen können, wehe mir, denn ich bin verloren. Zeigt uns Gott in seiner Gnade den Weg der Rettung durch seinen Sohn Jesus Christus, dürfen wir ausrufen, o Gott, sei mir dem Sünder gnädig. Das ist der Moment, in dem wir unser Verlorensein und unsere menschliche Begrenztheit erkennen dürfen. Da steht nicht mehr unser Wissen im Mittelpunkt, sondern Gottes Gnade und Erbarmen. Das zu ergreifen, wünsche ich allen meinen lieben Hörern. Wer dann rufen darf, ich bin einer, den die Gnade Gottes gefunden hat, wird demütig die Gnade Gottes rühmen und alle anvertrauten Gaben dazu verwenden, um Gott dadurch zu ehren. Wir dürfen Gott danken, dass viele gläubige Wissenschaftler, Erfinder und Denker vorgelebt haben. Wir werden auch erkennen, dass wir Menschen, ob jünger oder älter, Lernende in der Schule des lebendigen Gottes sind. Darin lernen wir nicht aus, weil das ein lebenslanger Prozess ist. Wenn es Gott in seiner Gnade doch schenken könnte, dass wir das beherzigen würden, könnte manche Not ein Ende haben und der Friede würde einkehren. Die Hinwendung zu unserem Herrn Jesus bringt die Wende, damit wir im Frieden mit Gott unseren Weg gehen, bis wir das herrliche Ziel erreicht haben. 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

Liebe Zuhörer, wir leben in einer multikulturellen Gesellschaft. Nicht nur, dass in unserer unmittelbaren Nachbarschaft Menschen der verschiedensten Religionen leben, nein, auch im sogenannten christlichen Lager gibt es viele Variationen und Gruppierungen. Ein Phänomen ist, dass alle behaupten, sie hätten den einzig wahren Gott in ihrer Religion. Wenn ich Menschen anspreche, um ihnen ein Zeugnis zu geben, dann höre ich oft: Ich habe meine Religion. Ist nicht in jeder Religion ein Fünkchen Wahrheit? Und wie man so schön sagt, führen nicht alle Wege nach Rom? Oder gibt es vielleicht doch objektive und ultimative Aussagen zu diesen Fragen? Eins ist dabei aber sicher, liebe Zuhörer, diese Antworten können nicht von uns kommen, weil wir alle irgendwie geprägt sind. Die Antworten auf die zentralen Fragen unserer Existenz und die Frage nach Gott kann nur jemand beantworten, der außerhalb von uns steht und der von sich sagen kann: Ich bin die Wahrheit, nämlich Gott selbst. 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Ich wünsche Ihnen von Herzen den Frieden Gottes und seine Bewahrung in allen Situationen Ihres Lebens.

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1: Im Studio Imme Kasten. Wer einen Diesel fährt, der ist beim Tankrabatt offenbar nicht so gut weggekommen. Das IFO-Institut hat ausgerechnet, dass der Literpreis im Schnitt nur 12 Cent günstiger geworden ist. Mehr dazu von Christiane Hampe.
2: Eigentlich hätten es aber knapp 17 Cent sein müssen. Beim Benzin wurde der Rabatt dagegen nahezu vollständig weitergegeben. Das Ganze hat den Staat übrigens rund 1,6 Milliarden Euro gekostet. Weil beim Diesel nicht alles beim Kunden angekommen ist, dürfte ein Teil davon in den Taschen der Ölkonzerne gelandet sein, heißt es von den IFO-Experten. Morgen läuft der Tankrabatt aus, die Spritpreise dürften dann wieder anziehen.
1: Die Rekordhitze hat der Infrastruktur in Deutschland richtig zugesetzt. In Leipzig zum Beispiel stehen die Straßenbahnen still, weil Fugenmasse zwischen Schienen und Asphalt geschmolzen ist. Und auch auf einigen Autobahnen gibt's weiter Sperrungen wegen der Hitzeschäden, etwa auf der A2 zwischen Magdeburg und Berlin. Viele Klamotten und Schuhe beim Online-Händler Shein sind offenbar stark mit Chemikalien belastet. Die Deutsche Umwelthilfe hat in einer Analyse herausgefunden, dass unter anderem eine Kapuzenjacke für Jugendliche Grenzwerte zum Teil um das 12.000-fache überschreitet. Die DUH fordert Shein nun dazu auf, die Sachen von der Plattform zu nehmen. Deutschland startet bei der Fußball-WM in Nordamerika heute Abend in die K.O.-Runde. Im Sechzehntelfinale geht's gegen Paraguay. Für den DFB ist es das erste K.O.-Spiel bei einer WM seit 2014. Stürmer Kai Havertz sagt:
3: Mein erstes K.O.-Spiel bei einer WM. Ich glaube, etwas, wovon viele, glaube ich, als Kind von träumen. Deswegen ist das natürlich schon ein Traum für mich. Und generell, ja, ich blicke natürlich mit großer Vorfreude aufs Spiel, freue mich extrem. Generell hat man, glaube ich, auch jetzt die letzten Tage gesehen, dass jeder heiß ist. Und bin positiv davon überzeugt, dass es ein gutes Spiel wird.
1: Anstoß in Boston ist um 22.30 Uhr unserer Zeit. Davor gibt's noch Brasilien gegen Japan. Später in der Nacht spielen die Niederlande gegen Marokko.
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4: Mit KI-Support. Sonne und Wolken wechseln sich heute Mittag ab, aber es bleibt nicht überall trocken. Im Süden und auch im Osten kann es immer mal kräftig krachen mit Gewittern und Regen. Dazu wird's richtig warm bis heiß, meistens mit 25 bis 29 Grad, vereinzelt auch bis 32. Morgen dann wieder Sonne und Wolken, aber vor allem im Süden bis zur Mitte sind nochmal teils starke Gewitter drin, maximal um die 30 Grad.

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warum erhört Gott manche Gebete nicht? Kennst du, lieber Hörer, auch diese Gedanken? Warum erhört Gott mein Gebet nicht? Jetzt bete ich schon so lang und Gott scheint mich nicht zu hören. Es ändert sich überhaupt nichts an meiner schwierigen Situation. Hat Gott mich vergessen? Ja, gibt es ihn überhaupt? Hört er mich, wenn ich, kleiner Mensch, zu ihm rufe? Habe ich vielleicht etwas falsch gemacht, dass er mich nicht hören kann? Ich sollte wahrscheinlich ein heiligeres Leben führen, um von ihm gehört zu werden. Aber in seinem Wort steht doch, Matthäus 7, 7-8, bittet, und es wird euch gegeben, sucht, so werdet ihr finden, klopft an, und es wird euch geöffnet werden. Denn jeder Bittende empfängt, und der Suchende findet, und dem Anklopfenden wird geöffnet werden. Um eine Antwort auf diese und ähnliche Fragen zu erhalten, möchte ich verschiedene Bibelstellen betrachten, die etwas über Gebet aussagen. In Matthäus 21, Vers 22 heißt es, »Und alles, was ihr bittet im Gebet, wenn ihr glaubt, so werdet ihr es empfangen.« Einer der Gründe dafür, dass unsere Gebete nicht erhört werden, kann mangelnder Glaube sein. Denn es heißt hier, »Und alles, was ihr bittet im Gebet, wenn ihr glaubt, so werdet ihr es empfangen.« Bei vorformulierten Gebeten ist die Gefahr, dass wir mit unserem Herzen überhaupt nicht dabei sind. Da betet man und ist mit den Gedanken ganz woanders. Da kommen Worte über unsere Lippen und wir selbst stehen gar nicht dahinter mit unserer Überzeugung. Man betet vielleicht mit anderen mit, doch man bedenkt überhaupt nicht, was man betet. Und alles, was ihr bittet im Gebet, wenn ihr glaubt, so werdet ihr es empfangen. Wenn wir beten, möchte Gott, dass wir nicht plappern wie die Heiden. Das heißt, dass wir nicht nur irgendetwas nachsprechen, dass wir nicht unüberlegt beten. Wenn wir beten, kommt es in erster Linie nicht darauf an, dass unser Gebet schön klingt und gut formuliert ist, sondern dass es von Herzen kommt, dass wir mit unserem Leben dahinter stehen und dass wir im Glauben beten. Von Abraham heißt es in Römer 4, Vers 18, er hat geglaubt auf Hoffnung, wo nichts zu hoffen war. Obwohl er schon fast 100 und seine Frau Sarah fast 90 Jahre alt war, hat er geglaubt, dass Gott ihm noch ein Kind schenken kann. Wenn wir also beten, möchte Gott, dass wir glauben, dass er unsere Gebete hört und dass er sie auch erhören kann. Glauben, dass er das, was bei Menschen unmöglich ist, tun kann. Wir dürfen unser ganzes Vertrauen in Gott setzen, denn er ist immer noch der Gott, der Wunder tut. Nichts ist für ihn zu klein und nichts ist für ihn zu groß. Bei ihm gibt es kein Unmöglich. In Matthäus 9, 27-30 lesen wir von zwei blinden Menschen, die Jesus begegneten. Die schrien ihm nach, »Ach, Jesus, du Sohn Davids, erbarme dich unser!« Und als er heimkam, traten die Blinden zu ihm, und Jesus sprach zu ihnen, »Glaubt ihr, dass ich das tun kann?« Da sprachen sie zu ihm, »Ja, Herr!« Da berührte er ihre Augen und sprach, »Euch geschehe nach eurem Glauben!« Und ihre Augen wurden geöffnet. Vielleicht möchte der Herr Jesus uns manchmal in unseren Gebeten auch fragen, »Glaubst du auch, dass ich das tun kann, was du bittest? Glaubst du wirklich?« Bestimmt würden unsere Gebete öfters Erhörung finden, wenn wir von ganzem Herzen glauben würden. Manchmal denken wir, da hilft auch kein Beten mehr. Ein früherer Mitarbeiter Friedrich Bodelschwings erzählt folgendes Erlebnis. Der chirurgische Chefarzt von Bethel musste Bodelschwing in einem Fall bedauernd mitteilen, dass sein Patient nicht mehr zu retten sei. Da platzte Bodelschwing mit der Frage an den Professor heraus, »Haben Sie schon gebetet um seine Rettung?« Der Professor und sein Assistent lächelten diskret. Bodelschwing übersah das und sagte nur, »Also nein, gut, dann will ich jetzt einmal die Sache mit Gott bereden.« Wohl eine Stunde lang lag er in seinem Zimmer auf den Knien und betete. Danach ging er in das Krankenzimmer jenes Patienten.
Hier empfing ihn die pflegende Schwester. »Herr Pastor, seit einer halben Stunde geht es dem Kranken plötzlich besser.« Nach einigen Wochen war der Kranke genesen und der Professor ging zu Bodelschwing und sagte, »Ich werde nicht wieder lächeln, wenn Sie zum Beten auffordern.« Freilich, so schnell geht das nicht immer mit der Gebetserhörung. Dieses schlichte Beispiel will auch nichts verallgemeinern, das wäre zu einfach. Aber fest steht, Gott ist nicht schuld daran, wenn unsere Gebete nicht erhört werden. Abraham hat geglaubt, indem er sich auf Gottes Verheißung gestützt hat. Denn ihm wurde gesagt, dass er ein Vater vieler Völker werden wird. Liebe Hörerinnen, liebe Hörer, in unseren Gebeten ist es auch wichtig, dass wir nicht unsinnige Dinge von Gott bitten, sondern um Dinge bitten, die nach seinem Willen sind. Ein Mann Gottes sagte einmal, »Ich danke meinem Gott, dass er manche meiner Gebete nicht erhört hat. Denn wäre eingetroffen, um was ich gebeten habe, wäre es mir mehr zum Schaden als zum Nutzen gewesen.« Und in 1. Johannes 5, Vers 14 lesen wir, »Und dies ist die Zuversicht, die wir zu ihm haben, dass er uns hört, wenn wir etwas bitten nach seinem Willen.« Ich kann nicht Gott bitten, dass er mich zum Millionär macht, denn er selbst sagt in seinem Wort, 1. Timotheus 6, Vers 8, »Wenn wir aber Nahrung und Kleidung haben, so wollen wir uns daran genügen lassen.« Demnach wäre ein Gebet, Millionär zu werden, nicht im Sinne Gottes, das ist gegen das, was er in seinem Wort geschrieben hat. Wir dürfen wohl darum beten, dass er uns hilft, aus unseren Schulden rauszukommen, dass er uns hilft, unser Hab und Gut richtig zu verwalten. Aber wir haben im Neuen Testament keine Verheißung dafür, dass Gott uns mit materiellem Reichtum überschütten will. Um geistliche Segnungen dürfen wir bitten. Diese möchte er uns in reichem Maße schenken, so hat er uns in seinem Wort versprochen. So betet der Apostel Paulus für die Christen in Ephesus, Epheser 3, 14 bis 19. Deshalb beuge ich meine Knie vor dem Vater, der rechte Vater ist über alles, was der Kinder heißt, im Himmel und auf Erden, dass er euch Kraft gebe, nach dem Reichtum seiner Herrlichkeit stark zu werden, durch seinen Geist an dem inwendigen Menschen, dass Christus durch den Glauben in euren Herzen wohne und ihren Liebe eingewurzelt und gegründet seid. So könnt ihr mit allen Heiligen begreifen, welches die Breite und die Länge und die Höhe und die Tiefe ist, auch die Liebe Christi erkennen, die alle Erkenntnis übertrifft, damit ihr erfüllt werdet mit der ganzen Gottesfülle. Das ist ein Gebet nach Gottes Willen und wird erhört werden. Manche unserer Gebete werden nicht erhört oder anders erhört, als wir das erwarten. Im Gebet, das uns Jesus lehrte, heißt es, »Dein Wille geschehe«. Weil wir nicht Gott sind, wissen wir auch nicht immer, was Gottes Wille ist. Wir Menschen sind sehr begrenzt in unserer Erkenntnis und in unserer Sicht. Wir meinen es oft gut mit unseren Bitten, aber wir sehen nicht, was morgen und nächstes Jahr sein wird. Gott aber sieht alles. Er weiß, was kommt. Er weiß, was gut und was nicht gut ist für uns. Deswegen kann er uns wohl manchmal nicht alles geben, worum wir bitten, und er hört unsere Gebete manchmal anders, als wir es erwarten. Kinder bitten manchmal ihre Väter um unmögliche Dinge. »Papa, darf ich mal mit dem Auto fahren?« Lässt ein vernünftiger Vater seinen 12-jährigen Sohn mitten in der Stadt und ohne Führerschein das Auto lenken? Nein. Er wird ihm diese Bitte verweigern, weil der Vater weiß, dass das erstens gegen das Gesetz ist und zweitens könnte der Sohn einen schrecklichen Unfall bauen und noch andere Verkehrsteilnehmer schädigen. So wird auch der Vater im Himmel uns manches verwehren müssen, um was wir bitten. Der Vater, den sein Sohn um das Auto bittet, sagt wahrscheinlich, »Warte noch ein paar Jahre, mein Junge, mach den Führerschein und dann darfst du auch fahren.« So kann die Antwort unseres Vaters im Himmel auch für manche unserer Gebete sein.
Abraham musste Jahre warten, bis Gott antwortete und ihm einen Nachkommen schenkte. Also dürfen auch wir dranbleiben, bitten, beten, glauben und vertrauen. Wir dürfen auf jeden Fall von Gott eine Antwort erwarten auf unsere Gebete. Vom Apostel Paulus heißt es in 2. Korinther 12, 7-9: Und damit ich mich wegen der hohen Offenbarungen nicht überhebe, ist mir gegeben ein Pfahl ins Fleisch. Seinetwegen habe ich dreimal zum Herrn gefleht, dass er von mir weiche. Und er hat zu mir gesagt: Lass dir an meiner Gnade genügen, denn meine Kraft ist in den Schwachen mächtig. Der Apostel hat so lange gebetet, bis er erhört wurde. Die Antwort fiel anders aus, als er erwartete, aber das stellte ihn zufrieden. Und so dürfen wir es auch tun und uns zufrieden geben. Lieber Vater im Himmel, danke, dass du uns lieb hast und nur das Beste für uns willst. Lehre du uns beten, lehre uns glauben, Herr, dass bei dir nichts unmöglich ist. Hilf uns, Herr, dran zu bleiben und nicht aufzugeben. Lehre uns, Herr, nach deinem Willen zu beten und zu all unseren Gebeten zu sagen: Vater, dein Wille geschehe, wie im Himmel, so auf Erden. Amen.

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1: Im Studio Immekasten. Wer einen Diesel fährt, der ist beim Tankrabatt offenbar nicht so gut weggekommen. Das IFO-Institut hat ausgerechnet, dass der Literpreis im Schnitt nur 12 Cent günstiger geworden ist. Mehr dazu von Christiane Hampe.
2: Eigentlich hätten es aber knapp 17 Cent sein müssen. Beim Benzin wurde der Rabatt dagegen nahezu vollständig weitergegeben. Das Ganze hat den Staat übrigens rund 1,6 Milliarden Euro gekostet. Weil beim Diesel nicht alles beim Kunden angekommen ist, dürfte ein Teil davon in den Taschen der Ölkonzerne gelandet sein, heißt es von den IFO-Experten. Morgen läuft der Tankrabatt aus, die Spritpreise dürften dann wieder anziehen.
1: Die Rekordhitze hat der Infrastruktur in Deutschland richtig zugesetzt. In Leipzig zum Beispiel stehen die Straßenbahnen still, weil Fugenmasse zwischen Schienen und Asphalt geschmolzen ist. Und auch auf einigen Autobahnen gibt's weiter Sperrungen wegen der Hitzeschäden, etwa auf der A2 zwischen Magdeburg und Berlin. Viele Klamotten und Schuhe beim Online-Händler Shein sind offenbar stark mit Chemikalien belastet. Die Deutsche Umwelthilfe hat in einer Analyse herausgefunden, dass unter anderem eine Kapuzenjacke für Jugendliche Grenzwerte zum Teil um das 12.000-fache überschreitet. Die DUH fordert Shein nun dazu auf, die Sachen von der Plattform zu nehmen. Deutschland startet bei der Fußball-WM in Nordamerika heute Abend in die K.O.-Runde. Im Sechzehntelfinale geht's gegen Paraguay. Für den DFB ist es das erste K.O.-Spiel bei einer WM seit 2014. Stürmer Kai Havertz sagt:
3: Mein erstes K.O.-Spiel bei einer WM. Ich glaube, etwas, wovon viele, glaube ich, als Kind von träumen. Deswegen ist das natürlich schon ein Traum für mich. Und generell, ja, ich blicke natürlich mit großer Vorfreude aufs Spiel, freue mich extrem. Generell hat man, glaube ich, auch jetzt die letzten Tage gesehen, dass jeder heiß ist. Und bin positiv davon überzeugt, dass es ein gutes Spiel wird.
1: Anstoß in Boston ist um 22.30 Uhr unserer Zeit. Davor gibt's noch Brasilien gegen Japan. Später in der Nacht spielen die Niederlande gegen Marokko.
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4: Mit KI-Support. Sonne und Wolken wechseln sich heute Mittag ab, aber es bleibt nicht überall trocken. Im Süden und auch im Osten kann es immer mal kräftig krachen mit Gewittern und Regen. Dazu wird's richtig warm bis heiß, meistens mit 25 bis 29 Grad, vereinzelt auch bis 32. Morgen dann wieder Sonne und Wolken, aber vor allem im Süden bis zur Mitte sind nochmal teils starke Gewitter drin, maximal um die 30 Grad.

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1: Als der Vorhang im Tempel zerriss. Liebe Hörerinnen, liebe Hörer, nun sind fast 2000 Jahre vergangen, seitdem Jesus damals starb, eine lange Zeit in unseren Augen. Doch nach Gottes Zeitrechnung sind es gerade 2 Tage. Bei Gott sind 1000 Jahre nämlich wie ein Tag. Bei ihm gibt es gar keine Zeit. Er lebt in einer anderen Dimension als wir Menschen. Das Geschehen vom Kreuz auf Golgatha ist für ihn und auch für uns keine alte Geschichte, Vergangenheit, sondern eine ganz reale, aktuelle Tatsache. Ein Junge wurde von einem Passanten auf der Straße gefragt: »Weißt du, was damals an Ostern in Jerusalem geschah?« »Ja«, sagte er, »da hat man den Herrn Jesus an ein Kreuz genagelt und da starb er. Danach hat man ihn begraben.« »Aha«, sagte der Herr, »vielen Dank« und ging weiter. Plötzlich fiel dem Jungen wieder ein, dass das nicht die ganze Geschichte ist. Er rannte dem Mann nach und sagte: »Entschuldigen Sie, ich habe das Wichtigste der Geschichte vergessen. Jesus ist nach 3 Tagen wieder auferstanden.« Ja, darum, weil Jesus Christus wieder auferstanden ist am 3. Tag, ist es nicht eine alte Sache mit der Kreuzigung Jesu, die vor vielen, vielen Jahren passierte, sondern eine höchst aktuelle und total relevante Angelegenheit. Es hat mit dem Tod, mit dem auch wir immer wieder konfrontiert werden, zu tun, mit der Sünde, die wir wohl alle gut kennen, und mit dem Leben nach dem Tod. Es hat mit Gott und uns Menschen zu tun, mit dir und mit mir. Wie war das nun damals? Nachdem der Herr Jesus am Abend im Garten Gethsemane gefangen genommen wurde, brachten ihn die Soldaten in das Haus des Hohenpriesters Kaiphas, wo sich die Schriftgelehrten und Führer des Volkes versammelt hatten. Falsche Zeugen traten auf und man versuchte, Jesus zum Tod zu verurteilen. Am nächsten Morgen fassten die hohen Priester und die Führer des Volkes den Beschluss, bei den römischen Behörden die Vollstreckung des Todesurteils über Jesus zu beantragen. Sie schickten ihn gefesselt zu Pilatus, dem römischen Gouverneur. Pilatus antwortete den Obersten des Volkes, dass er keine Schuld an ihm findet. Doch weil Jesus aus Galiläa kam, schickte er ihn gefesselt zu König Herodes, der zu der Zeit gerade in Jerusalem war. König Herodes freute sich, Jesus einmal persönlich kennenzulernen, und er hoffte ein Wunder von ihm. Doch der Herr Jesus antwortete ihm nichts. Da schickte er ihn wieder zurück zu Pilatus. Inzwischen aber hatten die hohen Priester und die Führer des Volkes die Menge aufgewiegelt, dass Pilatus nachgab und ihn auf ihr Bitten hin zum Tode verurteilte. Unter Spott und Hohn wurde Jesus zur Richtstätte außerhalb der Stadt geführt. Den Hügel nannte man Golgatha. Er musste sein Kreuz selbst tragen, an das er dann dort angenagelt wurde. Mit einer Dornenkrone auf dem Kopf, Nägel in Händen und Füßen, den Rücken zerfetzt von den Peitschenhieben, hing er stundenlang dort am Kreuz. 2 Räuber wurden mit ihm gekreuzigt. Um die Mittagszeit dieses Tages wurde es plötzlich im ganzen Land dunkel. Diese Finsternis dauerte 3 Stunden. Gegen 3 Uhr rief Jesus laut: »Eli, Eli, lama asabtani«. Das heißt: mein Gott, warum hast du mich verlassen?« Einer der Soldaten holte schnell einen Schwamm, tauchte ihn in Essig, steckte ihn auf einen Stab und wollte Jesus trinken lassen. Matthäus 27, 50-51 lesen wir: Jesus aber schrie wieder mit lauter Stimme und gab den Geist auf. Das heißt, er starb. Und siehe, der Vorhang des Tempels zerriss in zwei Stücke, von oben bis unten, und die Erde erbebte und die Felsen zerrissen. Da war es, als der Vorhang im Tempel zerriss. Aber welcher Vorhang denn? Und was hat es uns zu sagen? Wir müssen zurückgehen zum Alten Testament, 2. und 3. Mose. Gott wollte schon immer unter seinem Volk wohnen, so lesen wir es dort. Deshalb sollten sie ihm eine Wohnung bauen, hier auf der Erde. Er wollte ganz nah bei ihnen sein, genauso wie heute. Doch dem heiligen Gott war es so nicht möglich, denn die Sünde stand zwischen ihm und uns Menschen. Die Menschen würden seine Heiligkeit, sein Licht, seine Herrlichkeit gar nicht ertragen. Der heilige Gott aber suchte eine Möglichkeit, mit den Menschen Gemeinschaft zu haben. Darum diese Wohnung, auch Stiftshütte genannt. Später war es der Tempel. Diese Wohnung war aufgeteilt in Vorhof, Heiligtum und Allerheiligsten. Zwischen dem Heiligtum und Allerheiligsten, wo Gott sagte, dass er wohnt, war ein Vorhang. Kein Mensch durfte dahin durchgehen, außer der Hohepriester einmal im Jahr, als der große Versöhnungstag stattfand. Da ging er mit dem Blut des Opfers hinein bis ins Allerheiligste und besprengte mit dem Blut des Tieres, das geschlachtet worden war, den Gnadenthron. Danach ging er wieder nach draußen zum Volk. So wurde die Gemeinschaft zwischen Gott und dem Volk, die durch die Sünde zerstört war, wiederhergestellt. Die Sünden wurden aber nur zugedeckt, denn es gab im Alten Testament keine Sündenvergebung. In Hebräer 10, Verse 4 und 3 lesen wir, denn es ist unmöglich, durch das Blut von Stieren und Böcken Sünden wegzunehmen. Vielmehr geschieht dadurch alle Jahre nur eine Erinnerung an die Sünden. Jedes Jahr einmal durfte nur der hohe Priester hineingehen ins Allerheiligste, sich Gott nahen und danach ging er wieder heraus. Und der Vorhang hing zwischen dem Volk und Gott als Trennwand, als Scheidewand, als ein Hinweis darauf, dass die Sünde den Menschen von Gott trennt. Dieser Vorhang, der in der ganzen Zeit, bevor Jesus starb, zwischen Gott und uns Menschen hing, uns trennte, zerriss in dem Augenblick, als der Herr Jesus starb. Warum aber zerriss der Vorhang? Weil Jesus Christus, der Sohn Gottes, das Lamm, das die Sünden der Welt trug, der große Hohepriester, der uns vor Gott vertreten hat und vertritt, hindurchging. Er ging geistlich hinein ins wahrhaftige Heiligtum mit seinem eigenen teuren Blut, erschien er vor Gott und versöhnte uns Menschen mit ihm. Weil der Gnadenthron, der dort im Allerheiligsten stand, nun mit dem Blut Jesu besprengt wurde, war die Sünde für immer beseitigt. Und dadurch machte der Herr Jesus den Weg zu Gott frei für uns Menschen. Was für ein Jubel muss im Himmel gewesen sein, als der Sohn Gottes, das Lamm, das die Sünden der ganzen Welt trug, sein Blut hineintrug, dort oben ins Allerheiligste, um die Sündenmauer der Menschheit zu beseitigen. Wenn schon Jubel es im Himmel über einen Sünder, der Buße tut, wie viel mehr über den, der sich zur Sünde für die Menschen machte, der die Strafe trug, den Tod und die Hölle besiegte und ein Leben, das nie vergeht, den Menschen zugänglich machte. Darum sagt der Hebräerbriefschreiber in Kapitel 4, Vers 16, darum, lasst uns hinzutreten mit Zuversicht zum Thron der Gnade, damit wir Barmherzigkeit empfangen und Gnade finden zu der Zeit, wenn wir Hilfe nötig haben. Das alles, was der Herr Jesus gelitten hat am Kreuz, sein Sterben, das Zerreißen des Vorhanges, hätte keine Bedeutung, wenn er nicht am dritten Tage auferstanden wäre. Da hat Gott sein Siegel, sein Wohlgefallen darauf gesetzt. Er hat ihn auferweckt, weil er mit dem Opfer, das sein Sohn für uns Menschen brachte, einverstanden war. Er sagte Ja dazu und anerkannte das Opfer Jesu Christi. Nun, der Vorhang ist zerrissen, der Weg ist frei, die Sünde, der Tod und die Hölle sind besiegt. In Jesus haben wir das ewige Leben. Liebe Hörerin, liebe Hörer, der Herr Jesus hat die Strafe für unsere Sünden auf sich genommen. Darum musste er das Leiden und Sterben am Kreuz ertragen. Das hat er an unserer Statt für dich und mich getan. Was bleibt nun uns zu tun? Wir können zum Opfer, das Jesus brachte, nichts hinzutun. Er hat am Kreuz ausgerufen, es ist vollbracht. Das heißt, er hat alles getan. Für uns bleibt nur, es anzunehmen. Das Geschenk der Vergebung und des ewigen Lebens sind umsonst. Als ich Geburtstag hatte, kamen einige Freunde, gratulierten mir und jeder brachte ein Geschenk mit. Ich zog nicht meinen Geldbeutel aus der Tasche und bezahlte dafür. Nein, ich nahm die Geschenke gerne an und bedankte mich dafür. So einfach ist es auch bei Jesus. Du, lieber Hörer, wenn du Vergebung deiner Sünden und ewiges Leben haben möchtest, kannst du einfach ungefähr folgendermaßen beten. Herr Jesus Christus, ich glaube, dass du auch für meine Schuld und Sünde gelitten hast. Ich glaube, dass du dafür bezahlt hast mit deinem Blut. Ich bin ein Sünder. Bitte vergib mir jetzt alles, wo ich mich gegen dich versündigt habe. Ich glaube, dass du auferstanden bist und lebst. Darum vertraue ich mein Leben dir an, heute und für immer. Führe du mich. Ich möchte dir gehören und dir folgen. Amen.

0: 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Ich wünsche Ihnen von Herzen den Frieden Gottes und seine Bewahrung in allen Situationen Ihres Lebens.
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2: Wenn Sie möchten, dürfen Sie jetzt mitbeten. Vater unser im Himmel, geheiligt werde dein Name. Dein Reich komme, dein Wille geschehe, wie im Himmel, so auf Erden. Unser tägliches Brot gib uns heute und vergib uns unsere Schuld, wie auch wir vergeben unseren Schuldigern. Und führe uns nicht in Versuchung, sondern erlöse uns von dem Bösen. Denn dein ist das Reich und die Kraft und die Herrlichkeit in Ewigkeit. Amen.

0: Wenn Sie möchten, dürfen Sie jetzt mitbeten. Vater unser im Himmel, geheiligt werde dein Name, dein Reich komme, dein Wille geschehe, wie im Himmel, so auf Erden. Unser tägliches Brot gib uns heute und vergib uns unsere Schuld, wie auch wir vergeben unseren Schuldigern. Und führe uns nicht in Versuchung, sondern erlöse uns von dem Bösen. Denn dein ist das Reich und die Kraft und die Herrlichkeit in Ewigkeit. Amen.
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2: Und schon wieder neigt sich ein Jahr dem Ende zu. Manche Ereignisse dieses Jahres kommen mir vor, als seien sie gestern gewesen. Die Zeit ist wie im Rausch verflogen und jedes Jahr scheint es schneller zu gehen. Unbarmherzig rast die Zeit vorbei. Und so schaue ich vorwärts auf das neue Jahr. Was soll ich mir vornehmen? Was kann ich mir noch vornehmen? Jedes Jahr wird klarer, meine Lebenszeit ist begrenzt. Sollte ich nicht einfach manches sein lassen? Die Zeit effektiv nutzen? Ja. Doch wie schnell macht sich hier Frust breit. Ich fühle mich irgendwie getrieben. Ich spüre einen Druck. Auch den Druck, das Leben wirklich zu leben. Dies ist nun mal mein Leben, mein einmaliges Leben. Und es verrinnt unerbittlich mit jeder Minute. Wie lässt sich damit leben? Es stellt sich die Frage, wie wir die Zeit sehen. Wir sind es gewohnt, mit der Uhr zu leben. Überall hat man Uhren, nicht nur im Bahnhof, in der Schule, am Arm oder auf dem Smartphone. Unsere Zeit ist getaktet und eingeteilt. Und man sagt den Deutschen nach, dass Pünktlichkeit für sie eine Tugend sei. Und zugegeben, ich halte sehr viel von Pünktlichkeit. Aber woher kommt diese Sicht der Zeit? Nicht zuletzt von der Uhr, vom Chronometer. Das Wort geht zurück auf den Begriff Chronos. Das ist eines der drei Worte, mit der in der Bibel die Zeit beschrieben wird. Chronos steht für die messbare Zeit, die in einem gleichförmigen, linearen Rhythmus verläuft. Immer im gleichen berechenbaren Rhythmus. Chronos, das ist unsere Zeit. Eine Zeit, der wir nicht entrinnen können. Tag für Tag, Woche für Woche, Jahr für Jahr. So verläuft unser Leben. Doch ist das alles, was wir über Zeit sagen können? Wenn dem so ist, macht uns das nicht am Ende krank? Wenn wir von chronisch sprechen, verbinden wir damit meist etwas Unentrinnbares, Bedrohliches und oft genug auch Krankhaftes. Wer kriegt das schon hin, den 17-Stunden-Tag? Das ständige Bäume ausreißen, immer gut drauf sein, die Zeit gut füllen, etwas Wichtiges vollbringen. Das ist die Zeitvorstellung unserer Tage. So kann man Karriere machen. Muss man Zeit immer als einen Zeitstrahl sehen, der mit der Uhr gemessen wird? Es gibt zumindest eine weitere Art, die Zeit zu sehen. So etwas wie eine Qualitätszeit, die wir intensiv erleben können. Das ist die Art von Zeit, die im Leben von Jesus ganz deutlich auffällt. Immer wieder heißt es von ihm, seine Zeit sei noch nicht gekommen. Er lässt sich nicht unter Druck setzen durch andere, auch nicht unter Zeitdruck. Nicht durch seine Mutter, nicht durch seine Jünger und auch nicht durch seine Gegner. Er geht seinen Weg. Ein Weg in fast schon provozierender Gelassenheit. Manchmal gewinnt man sogar den Eindruck, er kommt bewusst zu spät. Das mag verstörend wirken, aber er zeigt damit, dass er nicht in dieser Zeit aufgeht. Er gestaltet seine Zeit auf eine ungewöhnliche Weise nach einem eigenen Rhythmus, geprägt von ewigen Zielen. Und damit sind wir beim zweiten Wort für Zeit, das wir im Neuen Testament finden, Kairos. Die Griechen bezeichneten eine ihrer Gottheiten als Kairos. Sie stellten sich ihn als jungen Mann vor, mit Stirnlocke und kurzgeschorenem Hinterkopf. Dieser huscht an den Menschen vorbei. Nur wer ihn kommen sieht, kann ihn ergreifen und am Schopf packen. Wenn er vorbeigeeilt ist, kann man ihn nicht mehr am kahlen Hinterkopf fassen. Dann ist die Gelegenheit vorüber. Noch heute sprechen wir davon, die Gelegenheit beim Schopfe zu packen. Kairos, das ist Zeit, mit der uns eine Gelegenheit gegeben ist. Oftmals eine Gelegenheit, die nie wiederkehrt. So greift Gott ein in unsere Zeit, in unsere Kronoszeit. Und an einer Stelle kommt es damit zu einer Zeitenwende. In der Bibel finden wir dazu Folgendes. Doch als die Zeit dafür gekommen war, sandte Gott seinen Sohn. Er wurde als Mensch von einer Frau geboren. Bis heute bezeichnen wir diese Zeitenwende dadurch, dass wir von vor Christus und nach Christus sprechen. Indem Jesus als der Sohn Gottes zu uns Menschen gekommen ist, ist tatsächlich eine neue Zeit angebrochen. Mit Jesus in einer neuen Zeit leben, wäre das nicht erstrebenswert? Denn Jesus Christus ist in diese Welt gekommen, um uns frei zu machen für ein Leben mit Gott, seinem Vater. Nicht nur, um unsere Zeit hier zu absolvieren und dann sich vom Acker zu machen. Nein, dieses Leben und diese Zeit sollen Qualität haben. Es soll eine gefüllte, eine erfüllte Zeit sein. Momente, in denen wir wissen, hier bist du richtig. Hier kannst du etwas bewirken. Das macht einen Unterschied. Diese Begegnung ist wichtig. Gerade bei Jesus können wir das lernen. Er lebte immer in dem Bewusstsein, dass er zu seinem Vater im Himmel gehört. Seine Verbindung zu seinem Vater war so eng, dass er sagen konnte, der Sohn kann nichts von sich selbst aus tun. Er tut nur, was er den Vater tun sieht. Was immer der Vater tut, das tut auch der Sohn. Sein Leben besteht praktisch aus kleinen und großen Momenten, in denen er das tut, was Gott für ihn will. Gut, denke ich, aber wie soll ich das bei Jesus lernen? So frei wie er fühle ich mich nicht. Ich kann nicht einfach durch die Gegend wandern, mich aufhalten, wie ich will, gehen, wann ich will. Ja, so ist es. Und doch, wann halten wir einmal inne, um darüber nachzudenken, was wirklich zählt und was wirklich wichtig ist? Und kommen vielleicht auch mit der Frage zu Gott, was soll ich tun? Welchen Menschen stellst du mir in den Weg? Wen sollte ich aufsuchen? Wem kann ich eine Hilfe sein? Könnte es nicht sein, dass wir dann auf manch überraschende Weise merken, dass da etwas nicht rein zufällig ist? Ebenso, als wenn etwas vorbereitet wäre? Solche Momente sind kostbar, nicht wahr? Hier spüren wir etwas von der Zeit Gottes, dem Kairos Gottes. Gefüllte, erfüllende Momente sind kostbar. Aber sind sie auch planbar? Ich kann sie nicht planen, wie ich den Tag und die Woche mit Terminen und Abläufen plane. Doch eines kann ich tun. Ich kann offen dafür sein. Ich kann solche Momente entdecken, sie nutzen, sie genießen, sie feiern. Ich merke, wenn ich zu sehr im Planungsmodus bin, was die Zeit betrifft, dann will ich alles unter Kontrolle haben und die Zeit so effizient wie möglich nutzen. Doch das ist eben nicht alles. Ja, ich will die mir zur Verfügung stehende Zeit nutzen, aber doch offen sein für diese Momente, für diese heiligen Momente, möchte ich fast sagen. Das bedeutet nun nicht, mit der Chipstüte auf dem Bauch auf dem Sofa zu warten, bis sich etwas tut. Menschen, deren Leben Gott gehört, sind aktive Menschen. Sie tun, was sie aus Verantwortung vor Gott und für Menschen tun müssen. Sie arbeiten. Aber mittendrin haben sie ein offenes Ohr für die Weisung Gottes. Wie das geht? Das ist sehr individuell, wie Gott sich bemerkbar macht. Doch meistens wird es in den Gedanken sein, die uns Gott eingibt. Im Innersten angeregt, gerne das zu tun, was getan werden muss. Das wär's doch. Manchmal werden wir uns verlangsamen müssen, manchmal beeilen. Mal wird es anstrengend sein, ein anderes Mal dagegen leicht. Aber nie langweilig. Chronos, Kairos und das dritte Wort? Es ist das griechische Wort Aion. Es steht für Zeitalter und somit auch für das zukünftige Zeitalter, welches wir oft Ewigkeit nennen. Und es ist so wichtig, diese Zeit in den Blick zu nehmen. Denn unser Leben ist mehr als der Tag und mehr als die Zeit zwischen unserer Geburt auf der einen Seite und dem Tod auf der anderen Seite. Das ist eine begrenzte Zeit und es suggeriert uns, als müsse man in diese Lebenszeit alles hineinpressen, was nur eben geht, um nichts zu verpassen. Doch wie wäre es, wenn wir über diese Zeit hinausdenken könnten? Hier eröffnet uns der Glaube an Christus eine ganz andere Perspektive. Jesus Christus, der vor aller Zeit war und in alle Zeit sein wird, will der sein, der unser Leben neu ausrichtet. Wer sich an ihn bindet, darf leben in Ewigkeit. Wir Menschen wissen um diese Ewigkeit. So heißt es in der Bibel, auch hat Gott die Ewigkeit in ihr Herz gelegt. Wir Menschen sind dazu bestimmt, mit diesem Bewusstsein der Ewigkeit zu leben. Und wenn Sie so wollen, in einer neuen Gelassenheit zu leben. Wir werden dann aus der unbarmherzigen Klammer aus Geburt und Tod gelöst und können den Mut finden, zu warten, durchzuhalten und eben nicht mehr alles machen und erreichen zu müssen. Welch ein Aufatmen ist dann möglich? Jesus sagt, wer glaubt, der hat das ewige Leben. Es geht um den Glauben an Jesus. Dann ist geklärt, wie die Ewigkeit aussieht. Es ist eine Ewigkeit bei ihm. Wer um ein ewiges Zuhause weiß, der darf aus einer neuen Perspektive auch das ansehen, was gerade passiert, was er tut und was ihm gerade Sorgen bereitet. Dann befinden wir uns zwar in der Kronoszeit, haben aber ein besonderes Gespür für die Kairoszeit. Das ist erfüllte Zeit. Genau die Zeit, die wir uns so sehnlichst wünschen.

Liebe Zuhörer, wir leben in einer Zeit, in der das Übersinnliche, das Okkulte immer gesellschaftsfähiger wird. 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Ich befehle Sie der Gnade unseres Gottes an und grüße Sie mit einem herzlichen Gott befohlen. Ihr Rudi Joas.

0: Wenn Sie möchten, dürfen Sie jetzt mitbeten. Vater unser im Himmel, geheiligt werde dein Name. Dein Reich komme, dein Wille geschehe, wie im Himmel, so auf Erden. Unser tägliches Brot gib uns heute und vergib uns unsere Schuld, wie auch wir vergeben unseren Schuldigern. Und führe uns nicht in Versuchung, sondern erlöse uns von dem Bösen. Denn dein ist das Reich und die Kraft und die Herrlichkeit in Ewigkeit. Amen.
1: 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In einem sehr alten Lied heißt es: Diese Welt ist eine Wüste, wo ich nichts zu suchen habe. Habe nichts hier zu betrauern, zu verlieren, zu bedauern, brauche nichts als einen Wanderstab. Scharf bezeichnet, klar zu sehen, ist der Weg, den ich zu gehen, weil mein Jesus ging voran. Ja, so sicher wie sein Lieben ist sein Weg, der hier geblieben. Furchtlos schreit ich fort auf seiner Bahn. Bis dahin auf allen Tritten ist der Pfad, den du geschritten, stets mein Trost und meine Freude. Bin mit deinem Stab zufrieden, bis von diesem Staub geschieden ich dich droben schau in Herrlichkeit. Dieses Lied aus dem vorigen Jahrhundert mutet uns heute eigenartig an. In Wohlstandsländern wie dem unseren mag es schwer sein, so eine Aussage, dass die Welt eine Wüste ist, zu unterschreiben. Was hier in Deutschland oder Europa eine Wüste? Nein, niemals. Wir genießen doch technische Errungenschaften, die das Leben sehr angenehm machen. Wir haben doch keine Wüste hier, sondern eher ein Paradies. In schönen Wohnungen sind wir zu Hause. In schicken Autos fahren wir auf guten Straßen zu herrlichen Ferienzielen. Die Räume, in denen wir uns aufhalten, ob zu Hause oder in den Ferienquartieren, sind geheizt oder mit Klimaanlagen ausgestattet. Von Wüste keine Spur. In der dritten Welt, ja, da könnte man so ein Lied singen. Aber doch nicht bei uns. Meine lieben Hörerinnen und Hörer, sehr herzlich grüße ich Sie mit dieser helfenden Wegweisung, den Plan Gottes zu erkennen, der viel wichtiger ist als alles Wohlergehen. Ich stelle die heutige Kurzbotschaft unter die Überschrift »Harte Gegensätze«. Im Propheten Jeremia Kapitel 21, Vers 8 steht: »Siehe, ich lege euch den Weg des Lebens vor und den Weg des Todes.« Solange diese krassen Gegensätze bestehen, denke ich, hat das eingangs erwähnte Lied noch seine volle Gültigkeit. Ob nun die kurze Reise über diese Erde angenehm oder unangenehm abläuft, das Ende ist immer gleich. Der Tod macht jeden Unterschied zunichte. Daher können wir, trotz allen Mühens, kein Paradies schaffen. Der zweite Vers in der Bibel heißt: Und die Erde war wüst und leer, und Finsternis war über der Tiefe. Viele Schriftausleger sind sich darin einig, dass zwischen dem ersten und dem zweiten Vers der Bibel möglicherweise der Fall Luzifers stattfand. Der wurde wegen seiner Rebellion von Gott aus dem Himmel entfernt und riss ein Drittel der Engel mit. Da wurde die von Gott geschaffene Erde zur Wüste. Bis heute ist dieser ehemalige Lichtträger, der zum Satan wurde, der Gott dieser Welt. So schreibt es der Apostel Paulus im 2. Korintherbrief Kapitel 4, Vers 4. Solange der hier das Sagen hat, sind alle Anstrengungen, die Wüste in ein Paradies zu verwandeln, eine Utopie. Die jüngste Geschichte hat den eindeutigsten Beweis geliefert. Eine Ideologie, die in bald 8 Jahrzehnten fast eine Religion geworden war, hat den Menschen das Paradies versprochen. Dieses Paradies ohne Gott schmolz wie ein Schneemann in der Sommersonne in nichts zusammen. Auch hier der krasse Gegensatz. Versprochenes Paradies und das Ergebnis ein Trümmerhaufen. In diesem versprochenen Paradies mussten Millionen Andersdenkende ihr Leben lassen. Das war doch wohl Wüste, oder? Solange es den Teufel, den Sklavenhalter, gibt, kann man die Wüste hier und da verzieren, etwas angenehmer gestalten. Doch sie bleibt, was sie ist: Wüste. Dass das kein Mensch ändert, hat die Geschichte der Menschheit eindeutig bewiesen. Kein Mensch ist imstande, diesen Totenacker in einen Lebensgarten zu verwandeln. Diese Tatsache kann kein Mensch ändern, aber der lebendige Gott wird das einmal tun. Der Tod hat nicht für immer das Sagen. Er ist der letzte Feind, den Gott abschaffen wird. Siehe, was Paulus dazu im 1. Korintherbrief Kapitel 15 schreibt. Doch Gott sei Dank, ein besiegter Feind ist er schon, Feind, seitdem der Sohn Gottes am Ostermorgen das Grab verlassen hat. Er, der Herr Jesus, hat dem Tod die Macht genommen und Leben und Unverweslichkeit ans Licht gebracht. Wer an diesen wunderbaren Herrn von Herzen glaubt, für den kann und wird die schön dekorierte Wüste zum Vorgeschmack des Paradieses. Diese einzigartige Erfahrung wünsche ich allen meinen Zuhörern. So wie der Gottesmann Mose und auch der Prophet Jeremia, so sind alle Verkündiger der frohen Botschaft ihrem Herrn und Gebieter verpflichtet, Leben und Tod den Menschen vorzulegen mit der Bitte: Wählt doch das Leben. Hier in dieser Welt sind wir auch immer wieder gehalten zu wählen. Besonders in einem Wahljahr, wie es in unserem Land ansteht. Hier wird die Wahl oft schwer, denn wir müssen Menschen wählen, die alle unvollkommen sind. Ihre Programme sind oft undefinierbar. Wo sie aber durchschaubar sind, werden sie oft nicht eingehalten. Dagegen ist die Wahl, in die Gott uns stellt, eindeutig und klar. Bleibe so, wie du bist. Dann ist der Tod dir sicher, und zwar nicht nur der physische, sondern auch der ewige Tod. Glaube mit deinem ganzen Herzen an den Todesüberwinder Jesus Christus, und du hast das ewige Leben. Ich las einmal die folgende Begebenheit. Ein Indianerhäuptling pflegte die Stammesgenossen, die sich eines schweren Vergehens schuldig gemacht hatten, an einem Seil über einen Abgrund zu hängen. Wenn der Stammesrat das Todesurteil aussprach, wurde das Seil durchschlagen und der Unglückliche stürzte 200 Meter in die Tiefe und zerschellte an den Felsen. Dagegen kam eine Bergsteigerseilschaft glimpflich davon. Sie wollte es mit der berüchtigten Eiger-Nordwand im Berner Oberland aufnehmen. Auf ihrer Klettertour wurden die Bergsteiger von einem Wettersturz mit folgendem Kälteeinbruch überrascht. Sie kamen nicht mehr voran, und die Bergwacht wurde alarmiert. Unter großen Mühen brachten die Helfer eine Seilwinde auf den Gipfel und ließen dort ein Stahlseil zu den Wartenden hinab. Mit dessen Hilfe konnten alle gerettet werden. In beiden Situationen hingen Menschen am Seil. Der eine kam um, die anderen wurden gerettet. Hängt unser Leben nicht auch an einem Seil? Ja, eigentlich müsste man sagen, es hängt an einem seidenen Faden, denn sehr schnell ist das Leben zu Ende, und was dann? Gott lässt uns in seinem Wort durch den Mann Gottes, Moses, im Psalm 90 sagen: Die Tage unserer Jahre, ihrer sind 70 Jahre und wenn in Kraft 80 Jahre. Denn schnell eilt es vorüber und wir fliegen dahin. Dann wird sich erweisen, ob wir hinabstürzen werden in das ewige Gericht Gottes oder ob wir hinaufgezogen werden in die ebenso ewige Herrlichkeit der Gegenwart Gottes, unseres Schöpfers. Im gleichen Psalm in Vers 12 gibt Mose noch eine äußerst wichtige Empfehlung, und die heißt: Herr, lehre mich bedenken, dass ich sterben muss, damit ich ein weises Herz erlange. Bewusst habe ich den Bibelvers in der Einzahl zitiert. Was sagt er denn aus mit seinem »ein weises Herz erlangen«? Soll ich noch länger und noch mehr lernen und mich schulisch weiterbilden? Ganz sicher nicht. Weise werden, diese Aussage hat nichts mit Menschenweisheit zu tun. Weise sein heißt einfach dies: In gesunden Tagen und mit klarem Denkvermögen soll ich den Ort für meine Ewigkeit bestimmen. Der ewige Gott möchte mich bei sich in der Herrlichkeit haben. Damit das möglich wurde, hat er über den entsetzlichen Abgrund der Sünde und Schuld eine Brücke gebaut. Diese Brücke ist sein geliebter Sohn Jesus Christus. Er bezahlte am Kreuz auf Golgatha in seinem Opfertod alle Schuld und alle Sünden der Welt, auch deine und meine. Es geht niemand verloren wegen seiner Sünden, sondern wegen seines Unglaubens. Wer glaubt, hat ewiges Leben und kommt nicht ins Gericht. Also, an welchem Seil hängst du? Bist du mit deiner Lebensschuld schon zu Jesus Christus gekommen, um Vergebung zu empfangen? Wenn ja, dann hängst du am Rettungsseil. Das zu wissen und erfahren zu haben, bedeutet Weisheit. Wir wollen beten. Herr Jesus, danke, dass dein Angebot der Rettung vor dem ewigen Tod auch heute noch gilt und du auf jeden wartest, der zu dir kommt und dich um Vergebung seiner Schuld und Sünden bittet. Ich bitte dich um deinen reichen Segen für alle unsere Zuhörer. Amen.

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Ich wünsche Ihnen von Herzen den Frieden Gottes und seine Bewahrung in allen Situationen Ihres Lebens.